0: es zu einzelnen Themen auch weiter fortsetzen, meine Damen und Herren.
1: Konkrete Beschlüsse zu Reformen bei den Themen Arbeitsmarkt, Sozialversicherung oder auch Bürokratieabbau gab es nicht. Die sollen voraussichtlich bei einem Koalitionsausschuss Anfang Juli fallen.
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3: Mit KI-Support. Viele Wolken ziehen gerade rein und von Westen kommt auch Regen dazu. Weiter im Osten bleibt es erstmal noch trocken. Aktuell liegen die Tiefstwerte bei 14 bis 7 Grad. Tagsüber setzt sich dann verbreitet trübes Wetter durch. Der Regen greift immer weiter aus und am Alpenrand kann es länger nass bleiben. Dazu Höchstwerte von 15 bis 23 Grad.

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Afrojack Sia und David Guetta. Awake Tonight.

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1: Im Studio Imme Kasten. Die Fußball-WM in Nordamerika ist eröffnet. Im ersten Spiel hat Co-Gastgeber Mexiko Südafrika im Aztekenstadion von Mexiko-Stadt mit 2:0 besiegt und dabei gab es insgesamt 3 Platzverweise. Vor dem Anpfiff hatten internationale Musikstars die WM mit einer großen Eröffnungsfeier eingeläutet. Cornelius Dreger.
2: Mit dabei natürlich Popstar Shakira. Sie liefert zusammen mit Burner Boy den offiziellen WM-Song Die Die und hat ihn jetzt während der Eröffnungsfeier auch das erste Mal live performt. Vor einem riesigen WM-Pokal im Mittelkreis und unterstützt von Maskottchen in Labubu-Form. Die WM wird das größte Turnier in der Geschichte der FIFA mit 48 Teams und insgesamt 104 Spielen. Fürs DFB-Team geht's Sonntag los gegen Curaçao.
1: Donald Trump stellt ein baldiges Abkommen mit dem Iran in Aussicht. Nach seinen Angaben steht eine Vereinbarung kurz bevor, die möglicherweise schon in den kommenden Tagen unterzeichnet werden könnte, vielleicht in Europa, sagt er. Trump sprach von einer großartigen Vereinbarung und sagte zugleich bereits angedrohte Angriffe gegen den Iran vorerst ab. Aus Teheran gab es zunächst keine Bestätigung. Die Verjährungsfrist bei Vergewaltigung soll verlängert werden. Dafür macht sich Bundesjustizministerin Hubig stark. 5 Jahre sind es derzeit, das ist zu kurz, sagte sie dem Redaktionsnetzwerk Deutschland. Mehr von Dirk Justes.
3: Hubig hält 20 Jahre für angemessen, sowie bei vergleichbar schweren Verbrechen auch. Außerdem ist Hubig dafür, dass beim Sex künftig das Prinzip nur Ja heißt Ja gelten soll, um Frauen besser zu schützen. Viele europäische Staaten hätten diese Regelung schon, sagte die SPD-Ministerin. Sie sehe darin ein Vorbild.
1: In der EU gelten von heute an verschärfte Asylregeln. Unter anderem sollen Asylverfahren schon an den Außengrenzen durchgeführt werden, an denen Schutzsuchende zuerst ankommen. Menschen mit geringen Aussichten auf Asyl sollen dort festgehalten und bei einem negativen Bescheid letztendlich wieder abgeschoben werden.
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4: Mit KI-Support. Viele Wolken ziehen gerade rein und von Westen kommt auch Regen dazu. Weiter im Osten bleibt's erstmal noch trocken. Aktuell liegen die Tiefstwerte bei 14 bis 7 Grad. Tagsüber setzt sich dann verbreitet trübes Wetter durch. Der Regen greift immer weiter aus und am Alpenrand kann's länger nass bleiben. Dazu Höchstwerte von 15 bis 23 Grad.
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1: Im Studio Imme Kasten. Sie läuft, die Fußball-WM. Im Aztekenstadion in Mexiko-Stadt hat es das erste Spiel gegeben zwischen Co-Gastgeber Mexiko und Südafrika. Mexiko setzte sich dabei mit 2:0 durch. Es gab 2 Platzverweise für Südafrika, einen für Mexiko. Ja, und vor dem Spiel gab es eine große Eröffnungsfeier mit internationalen Musikstars. Die WM wird das größte Turnier in der Geschichte der FIFA mit 48 Teams und insgesamt 104 Spielen. Fürs DFB-Team geht's am Sonntag los gegen Curaçao. Die EU will weniger Asylsuchende und verschärft deswegen von heute an die Regeln. Asylverfahren sollen jetzt direkt an den EU-Außengrenzen durchgeführt werden, an denen Schutzsuchende ankommen. Wer keine guten Aussichten auf Asyl hat, soll festgehalten und letztendlich direkt wieder abgeschoben werden, wenn es kein grünes Licht für die Einreise gibt. Von Menschenrechts- und Flüchtlingsorganisationen gibt es Kritik. Pro Asyl warnte im Vorfeld von einem massiven Abbau der Flüchtlingsrechte. Donald Trump stellt ein baldiges Abkommen mit dem Iran in Aussicht. Nach seinen Angaben steht eine Vereinbarung kurz bevor, die möglicherweise schon in den kommenden Tagen unterzeichnet werden könnte, vielleicht in Europa, sagt er. Trump sprach von einer großartigen Vereinbarung und sagte zugleich bereits angedrohte Angriffe gegen den Iran vorerst ab. Aus Teheran gab es zunächst keine Bestätigung. Heute steht der womöglich größte Börsengang in der Geschichte an. Elon Musk will für sein Raumfahrtunternehmen SpaceX umgerechnet rund 75 Milliarden Dollar einsammeln und damit alle anderen Aktiendebüts in den Schatten stellen. Musk könnte so der erste Billionär der Welt werden. Zum ersten Mal seit 2023 hebt die Europäische Zentralbank den Leitzins wieder an. Der für Sparer wichtige Einlagezins wird auf 2,25% angehoben. Vorher lag er bei glatt 2%. Die EZB will mit der Zinserhöhung die durch den Krieg im Iran gestiegene Inflation wieder in den Griff bekommen.
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2: mit KI-Support. Viele Wolken ziehen gerade rein und von Westen kommt auch Regen dazu. Weiter im Osten bleibt's erstmal noch trocken. Aktuell liegen die Tiefstwerte bei 14 bis 7 Grad. Tagsüber setzt sich dann verbreitet trübes Wetter durch. Der Regen greift immer weiter aus und am Alpenrand kann's länger nass bleiben. Dazu Höchstwerte von 15 bis 23 Grad.
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1: Im Studio Imme Kasten. Die Fußball-WM in Nordamerika ist eröffnet. Im ersten Spiel hat Co-Gastgeber Mexiko Südafrika im Aztekenstadion von Mexiko-Stadt mit 2:0 besiegt und dabei gab es insgesamt 3 Platzverweise. Vor dem Anpfiff hatten internationale Musikstars die WM mit einer großen Eröffnungsfeier eingeläutet. Cornelius Dreger.
2: Mit dabei natürlich Popstar Shakira. Sie liefert zusammen mit Burna Boy den offiziellen WM-Song Die Die und hat ihn jetzt während der Eröffnungsfeier auch das erste Mal live performt. Vor einem riesigen WM-Pokal im Mittelkreis und unterstützt von Maskottchen in der Bubu-Form. Die WM wird das größte Turnier in der Geschichte der FIFA mit 48 Teams und insgesamt 104 Spielen. Fürs DFB-Team geht's Sonntag los gegen Curaçao.
1: In der EU gelten von heute an verschärfte Asylregeln. Unter anderem sollen Asylverfahren schon an den Außengrenzen durchgeführt werden, an denen Schutzsuchende zuerst ankommen. Menschen mit geringen Aussichten auf Asyl sollen dort festgehalten und bei einem negativen Bescheid letztendlich wieder abgeschoben werden. Heute steht der womöglich größte Börsengang in der Geschichte an. Elon Musk will für sein Raumfahrtunternehmen SpaceX umgerechnet rund 75 Milliarden Dollar einsammeln und damit alle anderen Aktiendebüts in den Schatten stellen. Gelingt das, würde SpaceX mit fast 1,8 Billionen bewertet werden. Dazu sagte uns Finanzökonom Hans-Peter Burghof.
3: Zwischen dem, was das Unternehmen heute darstellt und der Bewertung, die wir haben, da liegen Welten dazwischen. Und das hängt natürlich sehr stark an der Person Elon Musk, an dem Mythos dieser Person, dem Glaube, dass er tatsächlich ja fast zaubern kann ökonomisch. Und wenn man diesen Mythos wegnimmt, dann würde man sagen, das ist eine sehr unrealistische Vorausschau in die Zukunft. Das wird so wahrscheinlich nicht passieren.
1: US-Präsident Trump hat die für heute Nacht angedrohten Angriffe auf den Iran wieder abgesagt. Nach Gesprächen mit Teheran zeichnet sich eine Verhandlungslösung ab, schrieb er auf seinem Online-Portal. Angeblich soll ein Friedensabkommen bevorstehen. Details nannte Trump nicht.
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4: Mit KI-Support. Viele Wolken sind heute Morgen am Start und von Westen her kommt auch schon immer wieder Regen rein. Am Alpenrand kann das länger durchziehen. Im Tagesverlauf wird's dann Richtung Südwesten trockener, sonst bleibt's oft grau und ab und zu nass, dazu Höchstwerte zwischen 15 und 23 Grad. Morgen im Norden und Osten weiter viele Wolken mit häufigen Schauern und vereinzelt Gewittern, im Süden meist trocken, maximal 28 Grad.
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1: Im Studio Tom Husse. Die Fußball-WM in Nordamerika läuft. Mexiko hat das Auftaktspiel im Aztekenstadion in Mexico City gegen Südafrika mit 2:0 gewonnen. Imme Kasten.
2: Gelungener Start für den Co-Gastgeber. Im Spiel gab es 2 Platzverweise für Südafrika, einen für Mexiko. Vor der Partie stieg die große Eröffnungsfeier unter anderem mit Popstar Shakira. Ja, und zehntausende Fans feierten den Sieg anschließend im Zentrum von Mexiko statt. Überschattet wurde der WM-Start von Ausschreitungen vor dem Stadion. Es kam zu Zusammenstößen zwischen Demonstranten und der Polizei. Deutschland startet am Sonntag mit dem Spiel gegen Curaçao ins Turnier.
1: In der EU gelten ab heute verschärfte Asylregeln. Unter anderem sollen Asylverfahren schon an den Außengrenzen durchgeführt werden, an denen Schutzsuchende zuerst ankommen. Menschen mit geringen Aussichten auf Asyl sollen dort festgehalten und bei einem negativen Bescheid letztendlich wieder abgeschoben werden. Mehr Schutz vor häuslicher Gewalt, darum geht es heute im Bundesrat. Die Länder beraten unter anderem darüber, ob künftig elektronische Fußfesseln zum Einsatz kommen. Außerdem ist die Apothekenreform Thema. Cornelius Dräger.
3: Genau damit soll die Versorgung mit Medikamenten abgesichert werden. Es soll unter anderem mehr Geld für den Notdienst in ländlichen Regionen geben. Auch der Bundestag beschäftigt sich erstmals mit einem Gesetz aus dem Gesundheitsministerium. Die umstrittene GKV-Reform soll ein Milliardenloch bei den Krankenkassen stopfen. Unter anderem sollen Patienten künftig bei Medikamenten mehr zuzahlen. Außerdem geht es um die umstrittene Reform des sogenannten Heizungsgesetzes.
1: Es soll der größte Börsengang der Geschichte werden. Ab heute wird Elon Musks Raumfahrtunternehmen SpaceX an der Börse gehandelt. Experten mahnen, dass die Bewertung von SpaceX gerade zu hoch ausfallen könnte, auch wegen des Mythos rund um Musk. Seit Wochen warten Forscher darauf, nun ist das Wetterphänomen El Niño wieder da. Das hat die US-Wetterbehörde bekannt gegeben. Alle paar Jahre erwärmt sich das Wasser auf Äquatorhöhe im Pazifik sehr stark, was Auswirkungen auf das Wetter auf der ganzen Welt hat.
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4: Mit KI-Support. Viele Wolken sind heute Morgen am Start und von Westen her kommt auch schon immer wieder Regen rein. Am Alpenrand kann das länger durchziehen. Im Tagesverlauf wird's dann Richtung Südwesten trockener, sonst bleibt's oft grau und ab und zu nass. Dazu Höchstwerte zwischen 15 und 23 Grad. Morgen im Norden und Osten weiter viele Wolken mit häufigen Schauern und vereinzelt Gewittern. Im Süden meist trocken, maximal 28 Grad.
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2: Im Studio Tom Husse. Jetzt ist es soweit, die Fußball-WM in Nordamerika ist gestartet. Los ging's mit einer großen Eröffnungsfeier im Aztekenstadion in Mexiko-Stadt. Jana Klonikowski.
3: Ja, da war unter anderem Popstar Shakira mit dabei. Danach sahen die mehr als 80.000 Fans im Stadion dann einen Sieg von Co-Gastgeber Mexiko gegen Südafrika. Endstand 2:0. Während des Spiels gab es auch noch 3 rote Karten. Das gab es noch nie während eines WM-Eröffnungsspiels. Im zweiten WM-Spiel setzte sich dann auch Südkorea mit 2:1 gegen Tschechien durch. Deutschland startet am Sonntag gegen Curaçao ins Turnier.
2: Die EU will weniger Asylsuchende und verschärft deswegen ab heute die Regeln. Asylverfahren sollen jetzt direkt an den EU-Außengrenzen durchgeführt werden, an denen Schutzsuchende ankommen. Wer keine guten Aussichten auf Asyl hat, soll festgehalten und bei Ablehnung direkt wieder abgeschoben werden. Heute steht der womöglich größte Börsengang in der Geschichte an. Elon Musk will für sein Raumfahrtunternehmen SpaceX rund 75 Milliarden Dollar einsammeln und damit alle anderen Aktiendebüts in den Schatten stellen. Gelingt das, würde SpaceX mit fast 1,8 Billionen bewertet werden. Dazu sagte uns Finanzökonom Hans-Peter Burgdorf.
4: Zwischen dem, was das Unternehmen heute darstellt und der Bewertung, die wir haben, da liegen Welten dazwischen. Und das hängt natürlich sehr stark an der Person Elon Musk, an dem Mythos dieser Person, dem Glaube, dass er tatsächlich ja fast zaubern kann ökonomisch. Und wenn man diesen Mythos wegnimmt, dann würde man sagen, das ist eine sehr unrealistische Vorausschau in die Zukunft. Das wird so wahrscheinlich nicht passieren.
2: Im Bundestag geht es heute zum ersten Mal um die umstrittene Reform der gesetzlichen Krankenkassen. Der Entwurf von Gesundheitsministerin Wagen sieht unter anderem vor, dass Patienten mehr bei Medikamenten zuzahlen sollen. Außerdem wird über die Reform des Heizungsgesetzes beraten. Das Vorgehen von US-Präsident Trump im Irankrieg sorgt mal wieder für Verwirrung. Erst hatte er weitere Angriffe angekündigt, dann, dass bald ein Friedensabkommen bevorsteht, das hat der Iran zurückgewiesen. Trump hat schon fast 40 Mal ein bevorstehendes Abkommen angekündigt. Bisher gibt es keins.
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5: Mit KI-Support. Viele Wolken sind heute Morgen am Start und von Westen her kommt immer wieder Regen rein. Am Alpenrand kann's länger nass bleiben. Später wird's im Südwesten eher trockener und die Höchstwerte liegen bei 15 bis 23 Grad. Morgen dann oft weiter wolkig mit Schauern, vereinzelt auch Gewitter. Im Süden aber meist sonnig und trocken bei maximal 28 Grad.

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2: Im Studio Tom Husse. Jetzt ist es soweit, die Fußball-WM in Nordamerika ist gestartet. Los ging's mit einer großen Eröffnungsfeier im Aztekenstadion in Mexiko-Stadt, unter anderem mit Popstar Shakira. Im Eröffnungsspiel setzte sich dann Co-Gastgeber Mexiko mit 2:0 gegen Südafrika durch. Danach gewann dann noch Südkorea mit 2:1 gegen Tschechien. Für Deutschland geht's dann am Sonntag los. Gegner im Auftaktspiel ist WM-Neuling Curaçao. Die EU will weniger Asylsuchende und verschärft deswegen ab heute die Regeln. Asylverfahren sollen jetzt direkt an den EU-Außengrenzen durchgeführt werden und in den Schutzsuchende ankommen. Wer keine guten Aussichten auf Asyl hat, soll festgehalten und letztendlich direkt wieder abgeschoben werden, wenn es kein grünes Licht für die Einreise gibt. Von Menschenrechts- und Flüchtlingsorganisationen gibt es Kritik. Pro Asyl warnte im Vorfeld vor einem massiven Abbau der Flüchtlingsrechte. Es soll der größte Börsengang der Geschichte werden. Ab heute wird Elon Musks Raumfahrtunternehmen SpaceX an der Börse gehandelt. Aktien sollen zunächst für $135 das Stück ausgegeben werden. Experten mahnen, dass die Bewertung von SpaceX gerade zum Start zu hoch ausfallen könnte, auch wegen des Mythos rund um Musk. Anlegern in Deutschland rät daher Gerrit Fey vom Deutschen Aktieninstitut.
3: Für Anleger ist entscheidend, nicht alles auf eine Aktie zu setzen. Wer langfristig, breit gestreut und regelmäßig investiert, hat gleichzeitig einen eingebauten Sicherheitsmechanismus. Kleinanleger können diese Prinzipien mit Aktienfonds und ETFs einfach umsetzen. Je nach Fonds kann man sich so auch ein Stück SpaceX ins Depot legen.
2: Geheime Infos sollen im Bundestag stärker geschützt werden. Darüber denkt die schwarz-rote Koalition laut Handelsblatt nach. Hintergrund sind Russland-Kontakte von AfD-Politikern. Zuletzt waren mehrere nach St. Petersburg gereist. Dort trafen sie unter anderem russische Vertreter, die auf westlichen Sanktionslisten stehen. Seit Wochen warten Forscher darauf, nun ist das Wetterphänomen El Niño wieder da. Das hat die US-Wetterbehörde bekannt gegeben. Alle paar Jahre erwärmt sich das Wasser auf Äquatorhöhe im Pazifik sehr stark, was Auswirkungen auf das Wetter auf der ganzen Welt hat.
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4: Mit KI-Support. Viele Wolken sind heute Morgen am Start und von Westen her kommt immer wieder Regen rein. Am Alpenrand kann's länger nass bleiben. Später wird's im Südwesten eher trockener und die Höchstwerte liegen bei 15 bis 23 Grad. Morgen dann oft weiter wolkig mit Schauern, vereinzelt auch Gewitter, im Süden aber meist sonnig und trocken bei maximal 28 Grad.

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1: Im Studio Tom Husse. Jetzt ist es soweit, die Fußball-WM in Nordamerika ist gestartet. Los ging's mit einer großen Eröffnungsfeier im Aztekenstadion in Mexiko-Stadt, unter anderem mit Popstar Shakira. Im Eröffnungsspiel setzte sich dann Co-Gastgeber Mexiko mit 2:0 gegen Südafrika durch. Danach gewann dann noch Südkorea mit 2:1 gegen Tschechien. Für Deutschland geht's dann am Sonntag los. Gegner im Auftaktspiel ist WM-Neuling Curaçao. Die EU will weniger Asylsuchende und verschärft deswegen ab heute die Regeln. Asylverfahren sollen jetzt direkt an den EU-Außengrenzen durchgeführt werden und in den Schutzsuchende ankommen. Wer keine guten Aussichten auf Asyl hat, soll festgehalten und letztendlich direkt wieder abgeschoben werden, wenn es kein grünes Licht für die Einreise gibt. Von Menschenrechts- und Flüchtlingsorganisationen gibt es Kritik. Pro Asyl warnte im Vorfeld vor einem massiven Abbau der Flüchtlingsrechte. Es soll der größte Börsengang der Geschichte werden. Ab heute wird Elon Musks Raumfahrtunternehmen SpaceX an der Börse gehandelt. Aktien sollen zunächst für $135 das Stück ausgegeben werden. Experten mahnen, dass die Bewertung von SpaceX gerade zum Start zu hoch ausfallen könnte, auch wegen des Mythos rund um Musk. Anlegern in Deutschland rät daher Gerrit Fey vom Deutschen Aktieninstitut.
2: Für Anleger ist entscheidend, nicht alles auf eine Aktie zu setzen. Wer langfristig, breit gestreut und regelmäßig investiert, hat gleichzeitig einen eingebauten Sicherheitsmechanismus. Kleinanleger können diese Prinzipien mit Aktienfonds und ETFs einfach umsetzen. Je nach Fonds kann man sich so auch ein Stück SpaceX ins Depot legen.
1: Geheime Infos sollen im Bundestag stärker geschützt werden. Darüber denkt die schwarz-rote Koalition laut Handelsblatt nach. Hintergrund sind Russland-Kontakte von AfD-Politikern. Zuletzt waren mehrere nach St. Petersburg gereist. Dort trafen sie unter anderem russische Vertreter, die auf westlichen Sanktionslisten stehen. Seit Wochen warten Forscher darauf, nun ist das Wetterphänomen El Niño wieder da. Das hat die US-Wetterbehörde bekannt gegeben. Alle paar Jahre erwärmt sich das Wasser auf Äquatorhöhe im Pazifik sehr stark, was Auswirkungen auf das Wetter auf der ganzen Welt hat.
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3: Mit KI-Support. Viele Wolken sind heute Morgen am Start und von Westen her kommt immer wieder Regen rein. Am Alpenrand kann's länger nass bleiben. Später wird's im Südwesten eher trockener und die Höchstwerte liegen bei 15 bis 23 Grad. Morgen dann oft weiter wolkig mit Schauern, vereinzelt auch Gewitter, im Süden aber meist sonnig und trocken bei maximal 28 Grad.
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1: Gerade noch die Tasse Kaffee im Studio getrunken und jetzt schon wieder für euch mit Punkt 9 interaktiv auf Sendung. Das Ganze 3 Stunden lang. Wir haben wieder tolle Beiträge, Informationen, schöne Schlager und Oldies für euch. Also freut euch mit mir zusammen auf 3 wirklich tolle Stunden bei Punkt 9 interaktiv.
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0: Angelina von Tommy Steiner war das und wir haben sie für euch, die schönsten und wirklich tollsten Hits aus Schlager und Oldies bei Punkt 9 Interaktiv. Mein Name ist Rick Moreno, euch nochmals einen schönen Vormittag. Und wer gerade so ein bisschen in richtiger Fußballlaune ist, der freut sich wahrscheinlich auch schon auf das Spiel unserer deutschen Fußballnationalmannschaft am Sonntag um 19 Uhr. Und hat wahrscheinlich schon die ein oder anderen Dinge dafür eingekauft, um sich wirklich einen richtig tollen Fußballabend zu machen. Die Fußball-WM ist eröffnet und wir kommen zu Christoph Thuhl, denn der hat nochmal ganz, ganz wichtige Infos für euch zur Fußball-WM 2026.
1: Die Fußballweltmeisterschaft 2026 wirft bereits ihre Schatten voraus und die Fans dürfen sich auf einige grundlegende Veränderungen freuen. Das Turnier in den USA, Kanada und Mexiko wird die größte WM der Geschichte. Die wohl wichtigste Neuerung: statt bisher 32 werden künftig 48 Nationalmannschaften teilnehmen. Damit erhalten deutlich mehr Länder die Chance, sich für das große Fußballturnier der Welt zu qualifizieren. Auch der Turniermodus wird angepasst. Die 48 Teams werden in 12 Gruppen mit jeweils 4 Mannschaften eingeteilt. Nach der Gruppenphase qualifizieren sich nicht nur die Gruppensieger und Gruppenzweiten für die K.O.-Runde, sondern auch die 8 besten Gruppendritten. Dadurch wächst die Finalrunde erheblich. Erstmals wird es ein 16. Finale mit 32 Mannschaften geben. Für den späteren Weltmeister bedeutet das ein zusätzliches K.O.-Spiel auf dem Weg zum Titel. Insgesamt steigt die Zahl der WM-Partien von bisher 64 auf 104 Spiele. Die Fans dürfen sich also auf noch mehr Fußball freuen und auf mehr Chancen für Überraschungen durch Nationen, die bislang selten auf der großen WM-Bühne vertreten waren. Eine weitere Premiere: erstmals wird eine Fußball-Weltmeisterschaft von 3 Gastgeberländern gemeinsam ausgerichtet. Gespielt wird in den USA, Kanada und Mexiko. Ob die Vergrößerung des Teilnehmerfeldes für mehr Spannung sorgt oder die Qualität einzelner Spiele darunter leidet, wird sich zeigen. Fest steht schon jetzt: die WM wird größer, internationaler und umfangreicher als jede
2: Weltmeisterschaft. 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

Der schönste und beste deutsche Schlager mit Nick P. und seiner Single Du und Ich. Und wir kommen jetzt mal zu den drei dümmsten Fragen des Tages. Ja, welche das wohl sind? Warum drücken wir stärker auf die Fernbedienung, wenn die Batterie leer ist? Gute Frage. Kommen wir zu Frage 2. Warum heißt es Rundfunk, obwohl nichts rund ist? Komisch, oder? Und zur dritten, warum gibt es Parkplätze auf einer Auffahrt und Auffahrten auf einem Parkplatz? Irgendwie merkwürdig. Jetzt wird der eine oder andere wahrscheinlich am Grübeln sein und währenddessen ihr das tut, mache ich noch weiter mit richtig toller Musik. Hier ist ein toller Oldie mit Words.

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1: Hier ist das Deutschlandwetter. Mein Name ist Rick Moreno. In einigen Teilen Deutschlands kommt es heute immer mal wieder zu Niederschlag. Es gibt also immer mal wieder Regen, Temperaturen bis zu 17 Grad. In der Nacht gehen die Temperaturen auf 12 Grad runter. Am Samstag ist es in einigen Teilen Deutschlands recht freundlich. In einigen Teilen gibt es aber auch noch etwas Niederschlag. Bis zu 19 Grad werden da die Temperaturen. Weiter geht's am Sonntag mit ebenfalls etwas Niederschlag, Temperaturen bis zu 17 Grad. Und die kommende Woche bleibt fast überall in ganz Deutschland trocken und sonnig. Kommt gut durchs Wochenende und macht so ein bisschen was mit der Familie.

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1: Für alle die, die gerade mit dem Auto unterwegs sind, euch eine wirklich richtig gute und stressfreie Fahrt, kommt gut durch den Tag. Und alle die, die gerade schon auf der Arbeit sind, zu Hause oder eben im Büro, genießt es einfach hier zuzuhören bei Punkt 9 interaktiv. Trinkt euch einen Kaffee dabei, vielleicht mit Milch oder Zucker oder vielleicht auch doch den schwarzen. Wir kommen jetzt zur Hörerumfrage und die Hörerumfrage, da geht es diesmal um ein Thema: Wovor hast du Angst? Und jetzt wird wahrscheinlich der ein oder andere gerade im Hintergrund auch sagen, wenn es jetzt nach mir gehen würde, ich hätte vielleicht vor Spinnen Angst oder sonst was. Katrin, Claudia und Mario haben uns da mal ihre Antworten drauf gegeben.
2: Moin, meine Angst ist, vor meinen Eltern zu sterben. Also mein Vater ist leider schon gestorben. Meine Mutter ist noch fit und rüstig mit 70, aber es passiert so viel auf der Welt. Das ist meine Angst, dass meine Mutter mich begraben müsste oder mein Bruder. Das möchte ich nicht.
3: Meine größte Angst ist als Beifahrer auf der Autobahn. Wenn ich selbst fahre, habe ich das Gefühl, die Situation unter Kontrolle zu haben. Als Beifahrerin muss ich mich auf meinen Fahrer verlassen. Ich muss Vertrauen aufbauen und sicher sein, dass er gut und sicher fährt. Besonders bei hohem Tempo auf der Autobahn und dann auch noch rechts die LKWs, da wird mir schon ein bisschen komisch. Am allerliebsten fahre ich selber und trage selber die Verantwortung. Ich wünsche allen gute Fahrt und liebe Grüße, Claudi.
4: Meine Panik besteht immer, wenn ich so etwas Neuen machen muss und ich nicht weiß, was. So, ne, das ist so ein bisschen meine Angst, so das Ganze, ne, wenn ich nicht weiß, was auf mich zukommt.
1: Das waren drei Hörer mal zu hören zum Thema: Wovor habt ihr eigentlich Angst? Und wir machen jetzt weiter hier aus der Redaktion, aus dem Studio mit der neuen Single von Norman Langen. Wer kennt ihn nicht? Bei DSDS einen großen Sprung geschafft ins Schlagergeschäft. Und hier ist seine ganz, ganz neue Single: Die Liebe schafft das schon.

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1: Herz an, Welt aus. Mit uns durch den Sommer durch und das mit Musik von Anna-Maria Zivkov. Ihre neue Single gerade hier gehört. Wir kommen jetzt mal zu den Spielplänen. Ja, der WM, gerade was Deutschland betrifft. Und da hat Christoph Thuhl, glaube ich mal, so ein bisschen was ausgerechnet.
2: Die diesjährige Fußball-Weltmeisterschaft findet

Uhr angepfiffen. Am zweiten Spieltag, das wäre der 20. Juni, trifft die deutsche Mannschaft auf die Elfenbeinküste und das um 22 Uhr. Gleiche Uhrzeit auch am dritten Spieltag. Das ist dann allerdings ein Donnerstag, besser gesagt der 25. Juni und dann geht es gegen Ecuador. Wie sieht es im restlichen Turnierverlauf aus? Wir konzentrieren uns erstmal auf das 16. Finale. Und wir gehen einfach mal davon aus, Deutschland käme weiter. Bedeutet, wären sie Tabellenerster in ihrer Gruppe E, würden sie am 29.06. um 22.30 Uhr spielen. Reicht es nur zum zweiten Tabellenplatz, dann wäre die nächste Partie am 30. Juni um 19 Uhr. Und wären sie einer der besten 8 Drittplatzierten, würde ihre nächste Partie am 1.07. um 18 Uhr stattfinden.

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1: Lars Vegas mit seiner Single Jung und Verliebt. Und den habe ich auch schon kennengelernt. Unter anderem bei einigen Veranstaltungen oder eben auch beim Branchentreff der DJ-Hitparade, die ja jedes Jahr stattfindet. Und das Schöne ist, man trifft ja immer so den ein oder anderen Künstler, Kollegen, der dann auch schon ja seinen Erfolg unter anderem hatte. Lars Vegas unter anderem damals sogar bei der ZDF-Hitparade. Gerade haben wir ihn hier gehört. Bei uns geht's jetzt weiter mit dem Fun Fact, denn auch den gibt es hier in dieser Sendung. Und das jede Woche bei Punkt 9 interaktiv. Euch nochmal einen schönen Vormittag.
2: Wusstet ihr, dass Honig praktisch niemals verdirbt? Archäologen haben in altägyptischen Gräbern Honig gefunden, der über 3000 Jahre alt war und theoretisch immer noch essbar gewesen wäre. Dank seines geringen Wassergehalts

0: und seiner natürlichen Inhaltsstoffe haben Bakterien kaum eine Chance. Also, während viele Lebensmittel ein Verfallsdatum haben, scheint Honig die Zeit einfach zu ignorieren.
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0: Das war die erste Stunde bei Punkt 9 interaktiv. Die schönsten und besten Schlager für euch, unter anderem mit tollen Oldies zusammen. Und gleich in der zweiten Stunde könnt ihr euch freuen. Da gibt's dann unter anderem Musik von mir, von Rick Moreno. Komm, lass uns tanzen, gleich im kurzen Mix hier zu hören. Dann Rihanna Verblüh von Pia Sophie, die neue Single. Und es gibt sowieso von Ibo und viele weitere mehr. Zudem haben wir unter anderem auch für euch noch die ein oder anderen interessanten Themen. Denn es gibt die Neuheiten des Junis. Es gibt unter anderem den Star der Woche und das Daily Update und vieles, vieles mehr. Auch ein Rezept haben wir unter anderem noch für euch in dieser zweiten Stunde. Also unbedingt dranbleiben. Bis gleich.
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1: Im Studio Tom Husse. Der Ball rollt bei der Fußball-WM. Die größte Weltmeisterschaft aller Zeiten ist gestern Abend offiziell eröffnet worden. Jana Klonikowski berichtet.
2: Erst die große Eröffnungsfeier im legendären Aztekenstadion in Mexiko-Stadt, unter anderem mit Popstar Shakira. Dann feierten Co-Gastgeber Mexiko und die meisten der mehr als 80.000 Fans im Stadion einen 2:0-Sieg gegen Südafrika. Neben all dem Jubel gab es aber auch vor dem Stadion Zusammenstöße zwischen Demonstranten und der Polizei. Im zweiten WM-Spiel setzte sich dann heute früh noch Südkorea mit 2:1 gegen Tschechien durch. Deutschland startet übermorgen gegen Curaçao ins Turnier.
1: In der EU gelten ab heute verschärfte Asylregeln. Unter anderem sollen Asylverfahren schon an den Außengrenzen durchgeführt werden, an denen Schutzsuchende zuerst ankommen. Menschen mit geringen Aussichten auf Asyl sollen dort festgehalten und bei einem negativen Bescheid letztendlich wieder abgeschoben werden. Es ist mittlerweile keine Seltenheit mehr. Drohnen kreisen über Flughäfen oder Kraftwerken und sorgen für Verunsicherung. Wie die Welt am Sonntag schreibt, plant die deutsche Flugsicherung jetzt ein bundesweites Abwehrnetz. Mehr von Anna Löwe.
3: Eine neue Plattform soll Infos von Mobilfunkmasten und von Drohnenabwehranlagen zusammenbringen. Eine KI soll dann die Daten bündeln und automatisch auswerten, um einen besseren Überblick über das Auftauchen von Drohnen zu bekommen. Dieses Lagebild soll dann in Zukunft die Grundlage für die Drohnenabwehr sein. Die Flugsicherung will das Netz gemeinsam mit dem Rüstungsunternehmen Hensoldt und der Deutschen Telekom aufbauen.
1: Im Bundesrat geht es heute um einen besseren Schutz vor häuslicher Gewalt. Die Länder entscheiden darüber, ob künftig elektronische Fußfesseln zum Einsatz kommen. Außerdem sollen Apotheken mehr Geld für Notdienste gerade in ländlichen Regionen bekommen. Damit soll die Versorgung mit Medikamenten abgesichert werden. Es soll der größte Börsengang der Geschichte werden. Ab heute wird Elon Musks Raumfahrtunternehmen SpaceX an der Börse gehandelt. Experten mahnen, dass die Bewertung von SpaceX gerade zu hoch ausfallen könnte, auch wegen des Mythos rund um Musk.
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4: Mit KI-Support. Viele Wolken sind heute Vormittag unterwegs und immer wieder kommt Regen runter, am Alpenrand teils auch länger. Im Lauf des Tages erwischt's dann auch den Osten, da wird's später ebenfalls nass. Die Höchstwerte liegen bei 15 bis 22 Grad. Morgen wird's deutlich freundlicher. Im Süden oft sonnig, sonst mehr Wolken mit Schauern und vereinzelt Gewitter, maximal bis 28 Grad.
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1: Die zweite Stunde, Punkt 9, interaktiv mit mir, mit Rick Moreno. Wir haben für euch in dieser zweiten Stunde den Star der Woche mit dabei. Dann sprechen wir über den Juni. Was ist eigentlich gerade aktuell in diesem Juni? Und wir haben das Daily Update und viele weitere interessante Informationen mit Schlager und Oldies. Euch einen schönen Vormittag.
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Musik von Gigi Anderson mit seinem Song Jamaika. Und wir haben hier bei Punkt 9 interaktiv auch mal für euch die ein oder andere Änderung. Dann gibt's einfach mal wieder was ganz, ganz Neues in dieser Sendung. Das macht es so interessant. Also es ist nicht immer dasselbe, sondern wir werden dann auch mal schauen, dass wir mal neue Rubriken reinholen oder eben euch auch dann wieder mit ganz, ganz neuen Themen und Beiträgen versorgen. So muss das Ganze sein. Punkt 9 interaktiv mit mir, mit Rick Moreno, jede Woche Freitag von 9 bis 12 Uhr. Und jetzt gibt's Musik von Ramon Roselli. Küss mich, seine Single.

0: Gerade im Juni gibt es ganz, ganz viele neue, interessante Neuigkeiten und wir haben ja jemanden bei uns in der Redaktion, der jedes Mal hergeht und eben schaut, was ist eigentlich gerade so da draußen los. Das mache ich natürlich auch, das machen viele andere auch, aber der hat das mal so richtig drauf, zumindestens was es angeht, richtig tolle Beiträge mit einzusprechen. Unser Kollege Christoph Thuhl hat sich mal Gedanken gemacht, was gibt's eigentlich Neues im Juni? Hier ist das kurze Update.
1: Mit dem Juni kommen wieder einige Neuerungen auf uns zu. Wer zum Beispiel mit dem Gedanken spielt, auf ein Elektroauto umzusteigen, kann sich über neue Fördermöglichkeiten freuen. Auch Besitzer von Solaranlagen profitieren. Künftig wird es einfacher, selbst erzeugten Strom mit Nachbarn oder innerhalb von Energiegemeinschaften zu teilen. Mehr Rechte gibt es auch für Verbraucher im Internet. Online-Verträge sollen sich künftig leichter widerrufen lassen. Außerdem wird beim Einkauf für mehr Transparenz gesorgt. Auf Honiggläsern muss künftig genauer angegeben werden, aus welchen Ländern der Inhalt stammt. Für viele Rentner gibt es ebenfalls gute Nachrichten, die Renten werden angehoben. Weniger erfreulich für Nostalgiker, die MMS, also die Bildnachricht per Handy, verschwindet Ende des Monats endgültig und macht Platz für moderne Messenger-Dienste. Sportfans dürfen sich auf einen ereignisreichen Sommer freuen. Die Fußball-Weltmeisterschaft wirft ihre Schatten voraus und dürfte bei vielen für die ein oder andere kurze Nacht sorgen. Und während die Temperaturen langsam steigen, rücken auch die Sommerferien näher. In Rheinland-Pfalz ist es Ende Juni bereits soweit. Kurz gesagt, der Juni bringt neue Regeln, mehr Transparenz, technische Veränderungen und jede Menge Vorfreude auf den Sommer.

0: Summer Feeling bei uns im Radio von Laura Wilde und wir gehen jetzt mal vom Sommer und diesem tollen Schlager zu internationalen Oldies. Was war eigentlich damals absolut in? Es gab so viele tolle Gruppen und wir haben eine Gruppe mal mit reingenommen in dieser Woche zum Star der Woche. Das ist nämlich ABBA. Und die haben ja wirklich weltweit ganz großen Erfolg gehabt. Wir schauen mal zurück und blicken mal zu ABBA auf die Geschichte. Und danach gibt's den Song Honey Honey von eben dieser tollen Band.
1: Heute geht es um eine der erfolgreichsten Popgruppen aller Zeiten, ABBA. Gegründet wurde die Band Anfang der 70er Jahre in Schweden. Die vier Mitglieder, Agneta Fältskog, Björn Ulvaeus, Benny Andersson und Annifrid Lyngstad, feierten ihren internationalen Durchbruch 1974 mit dem Sieg beim Eurovision Song Contest und dem Hit Waterloo. In den folgenden Jahren landete ABBA einen Welterfolg nach dem anderen. Songs wie Dancing Queen, Mamma Mia und The Winner Takes It All begeistern bis heute Millionen Fans. Anfang der 80er Jahre trennte sich die Gruppe jedoch und ging eigene Wege. Doch die Musik von ABBA blieb beliebt. Das Musical Mamma Mia und die gleichnamigen Filme machten die Songs auch bei jüngeren Generationen bekannt. 2021 überraschte die Band ihre Fans mit einem Comeback-Album namens Voyage. Heute begeistert ABBA außerdem mit einer innovativen Show in London, bei der digitale Abbilder der Band auf der Bühne auftreten. Fast 50 Jahre nach ihrem Durchbruch bleibt ABBA eine der bekanntesten und erfolgreichsten Popgruppen der Musikgeschichte.

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1: Hier ist das Deutschlandwetter. Mein Name ist Rick Moreno. In einigen Teilen Deutschlands kommt es heute immer mal wieder zu Niederschlag. Es gibt also immer mal wieder Regen, Temperaturen bis zu 17 Grad. In der Nacht gehen die Temperaturen auf 12 Grad runter. Am Samstag ist es in einigen Teilen Deutschlands recht freundlich. In einigen Teilen gibt es aber auch noch etwas Niederschlag. Bis zu 19 Grad werden da die Temperaturen. Weiter geht's am Sonntag mit ebenfalls etwas Niederschlag, Temperaturen bis zu 17 Grad. Und die kommende Woche bleibt fast überall in ganz Deutschland trocken und sonnig. Kommt gut durchs Wochenende und macht so ein bisschen was mit der Familie.
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0: Ein wirklich toller Country-Song hier von eben keinem anderen als Günther Gabriel, Truckstop, Tom Astor und ich. Und wenn wir uns so ein bisschen dran zurückerinnern, 1973 war es im März, da wurde unter anderem Truckstop gegründet. Kann ich mich noch genau dran erinnern. Wir kommen jetzt mal zum Daily Update von eben unserem Sven. Und er hat für euch die wichtigsten Infos zum heutigen Freitag, den 12.06.2026.
1: Hier ist das Daily Update vom 12. Juni, damit einen schönen Freitag zusammen. Es war eine medizinische Sensation, mit einem Risiko, das heute kaum vorstellbar wäre. Am 12. Juni 1667 wagte ein französischer Arzt die allererste dokumentierte Bluttransfusion der Welt. Sein Patient? Ein damals 15-jähriger Junge. Damals allerdings wusste noch niemand etwas über Blutgruppen oder auch Verträglichkeiten. Trotzdem überlebte der Junge den Eingriff. Die Medizin machte damit einen ersten mutigen Schritt in Richtung moderner Bluttransfusionen. Bis dieses Verfahren allerdings wirklich sicher wurde, dauerte es noch viele Jahrzehnte. Heute ist der Tag des Tagebuches. Vielleicht auch, weil heute ein Mädchen Geburtstag hätte, die das wohl berühmteste Tagebuch der Welt geschrieben hat. Die Rede ist von Anne Frank. Während sie sich damals mit ihrer Familie vor den Nationalsozialisten versteckte, schrieb sie

40 mit ihrer Reggae-Version von Can't Help Falling in Love in die deutschen Charts ein. Die britische Band verpasste dem Welthit damals einen entspannten Karibik-Sound und landete damit einen Volltreffer. 6 Wochen lang hielt sich der Song auf Platz 2 der Charts. Und bis heute gehört diese Version zu den bekanntesten Coversongs der 90er Jahre. Apropos 90er, bevor Streaming und Social Media die Musikwelt verändert hat, sorgten damals Boybands in den 90ern für volle Konzerthallen und vor allem kreischende Fans. Einer der Köpfe hinter diesem Erfolg war damals Alexander Geist, der heute Geburtstag feiert. Als Mitgründungsmitglied von Touché landete er in den 90er Jahren mehrere Hits und wurde besonders bei Teenagern zum Star. Songs wie This Goodbye Is Not Forever machten die Band weit über Deutschland hinaus bekannt. Und für viele Fans sind sie bis heute einfach der Soundtrack ihrer Jugend. Und das war das Daily Update vom Freitag. Heute ist ja wie gesagt Tag des Tagebuches. Früher haben Menschen ihre Gedanken ja still und heimlich in so ein kleines Notizbuch geschrieben. Aber auch heute machen wir eigentlich immer noch exakt das Gleiche. Nur öffentlich für Instagram. Sven Weikam, Daily Redaktion.

0: Bei uns gibt es jede Woche für euch immer mal wieder ein Rezept, eine Idee. Das heißt, ihr könnt euch jetzt Stift und Zettel holen und eben mitschreiben. Und vielleicht ist das folgende Rezept ja genau das Richtige für euch und bringt euch dann einfach mal dazu, kurz einkaufen zu gehen nach meiner Sendung und vielleicht heute sogar noch loszulegen oder eben zu sagen, komm, das mache ich mal an einem ganz anderen Tag. Also, hier ist das Rezept für den heutigen Freitag und vielleicht passt es ja gerade so in eure Küche.
1: Sommerlicher Couscous-Salat mit Feta und Melone. Heute gibt es die perfekte Erfrischung für warme Sommertage. Einen bunten Couscous-Salat mit Feta und Wassermelone. Dafür einfach Couscous mit heißem Wasser quellen lassen und anschließend abkühlen. Dazu kommen gewürfelte Wassermelone, Gurke, Cherrytomaten und etwas rote Zwiebel. Für die besondere Note zerbröseln wir cremigen Feta darüber und geben frische Minze sowie Petersilie hinzu. Das Dressing ist ganz einfach. Olivenöl, Saft einer Zitrone, etwas Honig, Salz und Pfeffer verrühren und über den Salat geben. Alles vorsichtig vermengen und kurz ziehen lassen. Das Ergebnis? Fruchtig, frisch und herrlich leicht. Ideal für die Mittagspause, ein Picknick im Grünen oder als Beilage beim Grillen. Ein echtes Sommergericht, das in wenigen Minuten zubereitet ist und garantiert gute Laune auf den Teller bringt. Guten Appetit und einen sonnigen Tag!

Wir gehen gleich in die dritte Stunde. Dann gibt es für euch noch interessante Themen und Beiträge. Und wir haben dann unter anderem auch noch Schlager und Oldies weiterhin mit dabei. Also die letzte Stunde mit dabei sein. Und ich freue mich dann, euch hier noch wirklich richtig gut weiter zu unterhalten. Allen nochmal einen schönen Vormittag.

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1: Im Studio Tom Husse. Heute steht der womöglich größte Börsengang in der Geschichte an. Elon Musk will für sein Raumfahrtunternehmen SpaceX rund 75 Milliarden Dollar einsammeln und damit alle anderen Aktiendebüts in den Schatten stellen. Gelingt das, würde SpaceX mit fast 1,8 Billionen bewertet werden. Dazu sagte uns Finanzökonom Hans-Peter Burgdorf.
2: Zwischen dem, was das Unternehmen heute darstellt und der Bewertung, die wir haben, da liegen Welten dazwischen. Und das hängt natürlich sehr stark an der Person Elon Musk, an dem Mythos dieser Person, dem Glaube, dass er tatsächlich ja fast zaubern kann ökonomisch. Und wenn man diesen Mythos wegnimmt, dann würde man sagen, das ist eine sehr unrealistische Vorausschau in die Zukunft. Das wird so wahrscheinlich nicht passieren.
1: Das Warten für Fußballfans hat ein Ende. Die WM in Nordamerika ist offiziell eröffnet. Zum Start hat Co-Gastgeber Mexiko mit 2:0 gegen Südafrika gewonnen. Danach setzte sich Südkorea mit 2:1 gegen Tschechien durch. Zuvor war das Turnier mit einer großen Feier eröffnet worden. Nach jahrelangen Verhandlungen gelten in der EU seit heute verschärfte Asylregeln. Unter anderem sollen Asylverfahren schon an den Außengrenzen durchgeführt werden, an denen Schutzsuchende zuerst ankommen. Imme Kasten mit den Einzelheiten.
3: Menschen mit geringen Aussichten auf Asyl sollen dort festgehalten und bei einem negativen Bescheid letztendlich wieder abgeschoben werden. Daten wie Fingerabdrücke und Bilder sollen außerdem in einer Datenbank gespeichert werden, in der EU-Staaten prüfen können, ob jemand bereits in einem anderen Mitgliedsland registriert wurde. Die SPD hatte zuletzt angeregt, die Kontrollen an den deutschen Grenzen angesichts der Reform schrittweise zu beenden. Union und Innenminister Dobrindt wollen das erst einmal aber nicht.
1: Die deutsche Flugsicherung plant ein bundesweites Drohnenabwehrnetz. So soll laut Welt am Sonntag zunächst ein Lagebild entstehen, das zeigt, wo überall Drohnen auftauchen, um die dann abwehren zu können. Dabei soll auch KI zum Einsatz kommen. Zuletzt hatten Drohnensichtungen immer wieder Flughäfen zeitweise lahmgelegt. Das Vorgehen von US-Präsident Trump im Irankrieg sorgt mal wieder für Verwirrung. Erst hatte er weitere Angriffe angekündigt, dann, dass bald ein Friedensabkommen bevorsteht, das hat der Iran zurückgewiesen. Trump hat schon fast 40 Mal ein bevorstehendes Abkommen angekündigt. Bisher gibt es keins.
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4: Mit KI-Support. Viele Wolken sind heute Vormittag unterwegs und immer wieder kommt Regen runter, am Alpenrand teils auch länger. Im Lauf des Tages erwischt's dann auch den Osten, da wird's später ebenfalls nass. Die Höchstwerte liegen bei 15 bis 22 Grad. Morgen wird's deutlich freundlicher. Im Süden oft sonnig, sonst mehr Wolken mit Schauern und vereinzelt Gewitter, maximal bis 28 Grad.
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1: Nach der kleinen Pause und den Nachrichten noch schnell einen Kaffee getrunken und schon wieder am Mikrofon und das für die dritte Stunde. Euch nochmals einen schönen Vormittag und wir haben in dieser dritten Stunde einen Beitrag zum Thema Schwitzen im Sommer. Dann gibt es noch unter anderem für euch andere tolle, interessante Informationen mit Schlager und Oldies und das News Update.
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1: Musik von Chris, du bist wie Sonne auf der Haut. Und der hat ja auch schon den ein oder anderen Schlagerpreis abgeräumt, auch bei der DJ-Parade unter anderem. Und jetzt kommen wir mal zu zwei ganz anderen, nämlich mich, genau, oder meine Wenigkeit, Rick Moreno und Markus Faber. Wir haben damals zusammen die Fox-Piraten gemacht. Und klar, ihr habt mich in der zweiten Stunde schon mit einem Einzelsong von mir gehört. Aber mich gibt es sogar auch mit jemand anders zusammen. Und dieser Kollege, ja, war ein ganz, ganz lieber und netter Kollege, mit dem ich zusammen wirklich auch ganz, ganz tollen Erfolg hatte. Unter anderem bei der Covernummer von Wolfgang Petri. Sommer in der Stadt unter Fox Piraten. Und den gibt es jetzt hier für euch.

Ihr hört die Sendung Punkt 9 interaktiv am Freitag, den 12.06.2026. Und ich freue mich hier für euch dabei zu sein. In der dritten Stunde, mein Name ist Rick Moreno, euch zusammen nochmals einen schönen Vormittag. Und wir kommen jetzt mal zum News-Update. Hier sind die Kurznews für den 12.06.2026. Die Fußball-WM ist gestartet in den USA, Kanada und Mexiko. Die Eröffnungsfeier fand bereits gestern statt in Mexiko. Deutschland zählt zu den Mitfavoriten und es ist die größte Fußball-WM mit 48 teilnehmenden Mannschaften. Die WM bringt Milliarden Umsätze für Sponsoren, Medien und Gastgeberländer. Ukraine-Krieg bleibt zentrales Thema. Neue russische Angriffe und intensive diplomatische Gespräche prägen die Woche. Nahost. Die Lage zwischen dem Iran und Israel und den USA bleibt angespannt und spitzt sich hin und wieder zu. In der Unterhaltung, Helene Fischer startet ihre große Stadiontour und präsentiert erstmals ihre spektakuläre 360-Grad-Bühne. Fazit, die Woche wird klar von den Start der Fußball-WM 2026, der internationalen Krisen, Wirtschaftsfragen und größten politischen Debatten in Deutschland geprägt. Das waren die Kurznews.

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1: Hier ist das Deutschlandwetter. Mein Name ist Rick Moreno. In einigen Teilen Deutschlands kommt es heute immer mal wieder zu Niederschlag. Es gibt also immer mal wieder Regen, Temperaturen bis zu 17 Grad. In der Nacht gehen die Temperaturen auf 12 Grad runter. Am Samstag ist es in einigen Teilen Deutschlands recht freundlich. In einigen Teilen gibt es aber auch noch etwas Niederschlag. Bis zu 19 Grad werden da die Temperaturen. Weiter geht's am Sonntag mit ebenfalls etwas Niederschlag, Temperaturen bis zu 17 Grad. Und die kommende Woche bleibt
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1: Fast überall in ganz Deutschland trocken und sonnig. Kommt gut durchs Wochenende und macht so ein bisschen was mit der Familie.
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0: die schönsten Schlager-Oldies auch bei uns am Vormittag. Und jetzt gehen wir mal zum Sommer 2026. Wie ist das eigentlich ohne Klimaanlage? Boah, ganz, ganz schlimm, oder? Schwitzen, schwitzen, schwitzen. Und das ist meistens gar nicht so gut, aber mein Kollege Patrick Hoffmann, der hat jetzt mal einen interessanten Beitrag. Da geht es nämlich um das Thema Schwitzen. Und worum genau? Wir hören mal rein.
1: Schwitzen nervt, aber ohne wär's zu gefährlich. Der Mensch hat über 2 Millionen Schweißdrüsen und ist damit eines der effektivsten Kühlwesen der Erde. Wir verdampfen pro Tag bis zu 10 Liter bei Hitze und oder bei Sport. Und Schweiß selbst, der riecht eigentlich gar nicht. Der Geruch entsteht erst durch Bakterien auf unserer Haut. Fun Fact dazu, Schweiß enthält auch Pheromone, also körpereigene Duftstoffe, die unsere Attraktivität beeinflussen können. 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

0: Ulala, die Nacht war heiß. Maite Kelly war das und die hat ja gerade ein ganz neues Album rausgebracht und ich kann wirklich sagen, es lohnt sich einfach mal hören und vielleicht gefällt es euch genauso gut wie mir. Wenn ihr mal Verbesserungen auch für diese Sendung haben wollt und ihr sagt einfach, Mensch, ich möchte mal gerne selber in der Sendung teilhaben oder ich möchte einfach mal mit dabei sein, ja, bei dieser Sendung und irgendwo auch mal eine Frage beantworten oder habt vielleicht mal wirklich für die nächste Woche einen schönen Musikwunsch, könnt ihr uns das gerne auch in die Redaktion schicken, beziehungsweise zu mir, rick-moreno@live.de, gerne auch, wenn euch die Sendung gefällt. Ja, also Rick mit R-I-C geschrieben, dann ein Bindestrich, dann genau, moreno@live.de und ich freue mich ganz besonders von euch auch gerne mal so ein kleines Feedback zu bekommen und bei mir geht's jetzt weiter schon mit dem nächsten Song und der nächsten Musik. Semino Rossi haben wir jetzt mit seinem Hit »So ist das Leben«.
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0: Dich, Luft und Liebe von Charlene. Ein richtig toller, erfrischend deutscher Schlager hier bei uns. Und wir kommen jetzt nochmal zu einer weiteren Hörerumfrage. Stellt euch mal vor, ihr habt euer Handy gar nicht dabei. Wie ist es eigentlich so ohne Handy? Kann man das nicht? Wir haben dazu mal eben Petra und den Stefan befragt und die haben uns darauf diese Antworten gegeben.
1: Also ich habe tatsächlich schon mal gehabt, dass ich den ganzen Tag ohne Handy sein musste, weil meins kaputt war. Und das war natürlich, ja, man ist doch wirklich total abhängig von diesem Ding. Und es ist schon schwierig. Es geht mir gar nicht so um irgendwelche Social-Media-Accounts und so. Es geht mir einfach darum, dass ich nicht erreichbar bin, ne? Und das ist ganz, ganz wichtig für mich, zumal meine Eltern schon sehr alt sind. Und vielleicht auch meine Kinder mal was von mir wollen, auch wenn sie erwachsen sind. Und das macht schon wirklich ganz viel mit einem, ne? Wenn man dann mal auch nur für ein paar

0: ohne dieses olle Ding ist eigentlich schon krass.
1: Oh ja, mit meinem Handy, da gab es schon einige Missgeschicke. Das Schlimmste, was mir wirklich passiert war, und das ist kein Witz, es war in der Toilette. Ich saß wohl etwas zu lange drauf. Ja, es ist aus der Tasche gefallen und dann war es in der Toilette. Ich konnte es aber noch retten. Gut, dass die Handys heutzutage wasserdicht sind.

90.9 Interaktiv geht so ganz, ganz langsam dem Ende entgegen. Und wenn ich so ein bisschen auf die Uhr schaue, habe ich nicht mehr ganz so lange Zeit. Was bleibt mir? Euch ein wirklich schönes Wochenende zu wünschen. Genießt es und macht ein bisschen was. Und vielleicht schaut das Wetter bei euch ja auch gerade so richtig schön aus, dass es vielleicht reicht für einen Spaziergang oder eben auch für andere Dinge, die man so unternehmen kann. Bis dahin, ciao, ciao und tschüss, sagt euer Rick Moreno und ich freue mich, euch nächste Woche hier wieder mit dabei zu haben.

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1: Im Studio Tom Husse. Elon Musk will zum nächsten Rekord abheben. Sein Raumfahrtunternehmen SpaceX geht heute an die Börse und es soll der größte Börsengang der Geschichte werden. Der Plan? 75 Milliarden Dollar einsammeln, und zwar weltweit. Das hat es so noch nicht gegeben, sagt Finanzökonom Hans-Peter Burkhoff.
2: Es gab aber durchaus Emissionen, die zum Beispiel in Deutschland die Öffentlichkeit sehr interessiert haben, wo dann auch sehr viele gekauft haben, auch sehr viele relativ viel Geld investiert haben. Das berühmteste war dann der Telekom-Börsengang. Erfolgreich war das meistens nicht. Die Leute, die da investiert haben, haben häufig dann auch Geld verloren, weil eben dieses große öffentliche Interesse dazu führt, dass die Bewertung tendenziell einfach zu hoch ist.
1: Am Hamburger Flughafen ist der Sicherheitsbereich komplett geräumt worden. Die Bundespolizei ist im Großeinsatz. Der Grund? Eine Person ist ohne Kontrolle in den Bereich gekommen. Jetzt müssen alle Passagiere erneut überprüft werden. Flugzeuge mussten zunächst am Boden bleiben. Die EU will weniger Asylsuchende und verschärft deswegen ab heute die Regeln. Asylverfahren sollen jetzt direkt an den EU-Außengrenzen durchgeführt werden und in den Schutzsuchende ankommen. Wer keine guten Aussichten auf Asyl hat, soll festgehalten und letztendlich direkt wieder abgeschoben werden, wenn es kein grünes Licht für die Einreise gibt. Von Menschenrechts- und Flüchtlingsorganisationen gibt es Kritik. Pro-Asyl warnte im Vorfeld vor einem massiven Abbau der Flüchtlingsrechte. Woran genau der Ostseewal letztlich gestorben ist, ist weiter unklar. Laut Mecklenburg-Vorpommerns Umweltminister Backhaus wurden bei der Obduktion keine schweren Verletzungen oder Fremdkörper entdeckt. Tracker-Daten zeigen, dass der Wal nach seiner Freilassung in der Nordsee noch gut 200 Kilometer geschwommen ist. Die Fußball-WM in Nordamerika nimmt weiter Fahrt auf. Nach dem Start in Mexiko sind jetzt auch die anderen beiden Gastgeber dran. Am Abend steigt Kanada in Toronto gegen Bosnien-Herzegowina ins Turnier ein. Und kommende Nacht unserer Zeit sind die USA in Los Angeles gegen Paraguay gefordert.
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3: Mit KI-Support. Viele Wolken sind gerade am Start und von Westen kommt immer mal wieder Regen rein, am Alpenrand auch länger. Richtung Nachmittag wird's im Südwesten öfter trocken, sonst bleiben die Wolken hartnäckig dabei. Die Höchstwerte liegen heute bei 15 bis 22 Grad. Morgen dann wolkig mit vielen Schauern, teils Gewitter und maximal bis 26 Grad.
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1: Mit KI-Support. Viele Wolken sind gerade am Start und von Westen kommt immer mal wieder Regen rein, am Alpenrand auch länger. Richtung Nachmittag wird's im Südwesten öfter trocken, sonst bleiben die Wolken hartnäckig dabei. Die Höchstwerte liegen heute bei 15 bis 22 Grad. Morgen dann wolkig mit vielen Schauern, teils Gewitter und maximal bis 26 Grad.
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1: Im Studio Tom Husse. Heute steht der womöglich größte Börsengang in der Geschichte an. Elon Musk will für sein Raumfahrtunternehmen SpaceX rund 75 Milliarden Dollar einsammeln und damit alle anderen Aktiendebüts in den Schatten stellen. Gelingt das, würde SpaceX mit fast 1,8 Billionen bewertet werden. Dazu sagte uns Finanzökonom Hans-Peter Burgdorf.
2: Zwischen dem, was das Unternehmen heute darstellt und der Bewertung, die wir haben, da liegen Welten dazwischen. Und das hängt natürlich sehr stark an der Person Elon Musk, an dem Mythos dieser Person, dem Glaube, dass er tatsächlich ja fast zaubern kann ökonomisch. Und wenn man diesen Mythos wegnimmt, dann würde man sagen, das ist eine sehr unrealistische Vorausschau in die Zukunft. Das wird so wahrscheinlich nicht passieren.
1: Frauen sollen künftig besser vor häuslicher Gewalt geschützt werden. Der Bundesrat hat dafür ein neues Gesetz beschlossen. Das ermöglicht unter anderem den Einsatz von elektronischen Fußfesseln bei Tätern oder auch verpflichtende Anti-Gewalt-Trainings. Nach jahrelangen Verhandlungen gelten in der EU seit heute verschärfte Asylregeln. Unter anderem sollen Asylverfahren schon an den Außengrenzen durchgeführt werden, an denen Schutzsuchende zuerst ankommen. Imme Kasten mit den Einzelheiten.
3: Menschen mit geringen Aussichten auf Asyl sollen dort festgehalten und bei einem negativen Bescheid letztendlich wieder abgeschoben werden. Daten wie Fingerabdrücke und Bilder sollen außerdem in einer Datenbank gespeichert werden, in der EU-Staaten prüfen können, ob jemand bereits in einem anderen Mitgliedsland registriert wurde. Die SPD hatte zuletzt angeregt, die Kontrollen an den deutschen Grenzen

0: Angesichts der Reform schrittweise zu beenden. Union und Innenminister Dobrindt wollen das erst einmal aber nicht.
1: Das Vorgehen von US-Präsident Trump im Irankrieg sorgt mal wieder für Verwirrung. Erst hatte er weitere Angriffe angekündigt, dann, dass bald ein Friedensabkommen bevorsteht, das hat der Iran zurückgewiesen. Trump hat schon fast 40 Mal ein bevorstehendes Abkommen angekündigt, bisher gibt es keins. Nach dem Auftakt in Mexiko steigen auch die anderen beiden Gastgeber in die Fußball-WM ein. Kanada spielt am Abend gegen Bosnien-Herzegowina, die USA kommende Nacht gegen Paraguay. Vorher gibt's in Toronto und Los Angeles noch Eröffnungsfeiern, unter anderem mit Katy Perry und Michael Bublé.
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3: Mit KI-Support. Viele Wolken hängen gerade über uns und von Westen kommt immer wieder Regen rein. Am Alpenrand kann das auch länger nass bleiben. Später wird's im Südwesten nach und nach trockener. Im Nordosten bleibt's bis zum Abend meist trocken dabei. Liegen die Höchstwerte heute zwischen 15 und 22 Grad. Morgen dann im Norden und Osten oft Schauer, südlich von Main und Mosel eher sonnig und trocken bei maximal 26 Grad.
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1: Im Studio André Glatzel. Heute steht wohl möglich der größte Börsengang in der Geschichte an. Elon Musk will für sein Raumfahrtunternehmen SpaceX rund 75 Milliarden Dollar einsammeln und damit alle anderen Aktiendebüts in den Schatten stellen. Gelingt das, würde SpaceX mit fast 1,8 Billionen bewertet werden. Dazu sagte uns Finanzökonom Hans-Peter Burghof.
2: Zwischen dem, was das Unternehmen heute darstellt und der Bewertung, die wir haben, da liegen Welten dazwischen. Und das hängt natürlich sehr stark an der Person Elon Musk, an dem Mythos dieser Person, dem Glaube, dass er tatsächlich ja fast zaubern kann ökonomisch. Und wenn man diesen Mythos wegnimmt, dann würde man sagen, das ist eine sehr unrealistische Vorausschau in die Zukunft. Das wird so wahrscheinlich nicht passieren.
1: Am Hamburger Flughafen ist der Sicherheitsbereich komplett geräumt worden. Die Bundespolizei rückte zum Großeinsatz an. Grund: Eine Person ist ohne Kontrolle in den Bereich gekommen. Auch Flugzeuge mussten zunächst am Boden bleiben. Der Betrieb am Flughafen läuft jetzt nach und nach wieder an. In Deutschland sollen Frauen bald besser vor häuslicher Gewalt geschützt werden. Der Bundesrat hat dafür ein neues Gesetz beschlossen, Dirk Justus.
3: Das ermöglicht etwa den Einsatz von elektronischen Fußfesseln bei den Tätern oder verpflichtet sie zu einem Anti-Gewalt-Training. Wer von Gewalt betroffen ist, soll auch ein Zusatzgerät bekommen. Das zeigt an, wenn sich ein Täter verbotenerweise nähert. Häusliche Gewalt sei eine der häufigsten Formen von Gewalt in Deutschland, hieß es zur Begründung der Neuregelung, und sie treffe besonders Frauen. Zuvor hatte der Bundestag das entsprechende Gesetz verabschiedet.
1: Knapp einen Monat nach dem Start ist die neue E-Auto-Prämie 50.000 Mal beantragt worden. Das hat Bundesumweltminister Schneider mitgeteilt. Für neu gekaufte E-Autos kann es je nach Einkommen und Haushaltsgröße bis zu 6.000 Euro vom Staat dazu geben. Die Fußball-WM in Nordamerika nimmt weiter Fahrt auf. Nach dem Start in Mexiko sind jetzt auch die anderen beiden Gastgeber dran. Am Abend steigt Kanada in Toronto gegen Bosnien-Herzegowina ins Turnier ein. Und kommende Nacht unserer Zeit sind die USA in Los Angeles gegen Paraguay gefordert.
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4: Mit KI-Support. Viele Wolken hängen gerade über uns und von Westen kommt immer wieder Regen rein. Am Alpenrand kann das auch länger nass bleiben. Später wird's im Südwesten nach und nach trockener. Im Nordosten bleibt's bis zum Abend meist trocken dabei. Liegen die Höchstwerte heute zwischen 15 und 22 Grad. Morgen dann im Norden und Osten oft Schauer, südlich von Main und Mosel eher sonnig und trocken bei maximal 26 Grad.
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Afrojack Sia und David Guetta. Awake Tonight.

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1: Im Studio André Glatzel. Es soll der größte Börsengang der Geschichte werden. Ab heute wird Elon Musks Raumfahrtunternehmen SpaceX an der Börse gehandelt. Aktien sollen zunächst für $135 das Stück ausgegeben werden. Experten mahnen, dass die Bewertung von SpaceX gerade zum Start zu hoch ausfallen könnte, auch wegen des Mythos rund um Musk. Anlegern in Deutschland rät daher Gerrit Fey vom Deutschen Aktieninstitut.
2: Für Anleger ist entscheidend, nicht alles auf eine Aktie zu setzen. Wer langfristig, breit gestreut und regelmäßig investiert, hat gleichzeitig einen eingebauten Sicherheitsmechanismus. Kleinanleger können diese Prinzipien mit Aktienfonds und ETFs einfach umsetzen. Je nach Fonds kann man sich so auch ein Stück SpaceX ins Depot legen.
1: In der EU gelten ab heute verschärfte Asylregeln. Unter anderem sollen Asylverfahren schon an den Außengrenzen durchgeführt werden, an denen Schutzsuchende zuerst ankommen. Menschen mit geringen Aussichten auf Asyl sollen dort festgehalten und bei einem negativen Bescheid letztlich wieder abgeschoben werden. Der Ostseewal ist nur wenige Tage nach der Rettungsaktion Anfang Mai gestorben. Das hat eine Auswertung der Tracker-Daten ergeben, teilte Mecklenburg-Vorpommerns Umweltminister Backhaus mit. Mehr von Eileen Schallhorn.
3: Nachdem das geschwächte Tier Anfang Mai von einer privaten Initiative aus der Ostsee gebracht wurde, schwamm es noch etwa 4 Tage lang in einem Radius von 215 Kilometern vor Dänemark rum und starb dann. Die genaue Todesursache bleibt unklar. Bei der Obduktion wurden weder Verletzungen noch Fremdkörper entdeckt. Die Küstenländer und der Bund wollen nun Leitlinien für die Strandung lebender Wale erstellen. Bisher fehlen laut Backhaus Standards, eingespielte Abläufe und auch die Zuständigkeiten seien nicht klar definiert.
1: Zu viele Unfälle, zu viele Störungen, zu viel Missbrauch. Deshalb verbannt Brüssel E-Scooter aus der Stadt. Ab nächstem Jahr dürfen die Leihroller nicht mehr auf den Straßen der belgischen Hauptstadt unterwegs sein. Auch in Paris, Madrid und Prag sind die Roller schon verboten. Kurz vor ihrem ersten WM-Spiel bekommen die deutschen Fußballer Unterstützung quasi von ganz oben. Kanzler Merz hat in einem Videocall unter anderem Kapitän Kimmich und Bundestrainer Nagelsmann viel Erfolg gewünscht. Deutschland startet übermorgen gegen Curaçao ins Turnier.
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4: Mit KI-Support. Viele Wolken hängen heute Nachmittag über Deutschland. Dazu kommt von Westen her immer wieder Regen rein. Am Alpenrand teils auch etwas länger. Im Nordosten bleibt's bis zum Abend eher trocken und im Südwesten wird's nach und nach freundlicher. Aktuell liegen die Werte so zwischen 15 und 22 Grad. Morgen dann im Norden und Osten viele Schauer, vereinzelt auch Gewitter. Weiter südlich oft sonnig und trocken bei maximal bis 26 Grad.
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Crazy Abrams, Hit the Wall.

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1: Im Studio André Glatzel. Elon Musk will zum nächsten Rekord abheben. Sein Raumfahrtunternehmen SpaceX geht heute an die Börse und es soll der größte Börsengang der Geschichte werden. Der Plan, 75 Milliarden Dollar einsammeln, und zwar weltweit. Das hat es so noch nicht gegeben, sagt Finanzökonom Hans-Peter Burkhof.
2: Es gab aber durchaus Emissionen, die zum Beispiel in Deutschland die Öffentlichkeit sehr interessiert haben, wo dann auch sehr viele gekauft haben, auch sehr viele relativ viel Geld investiert haben. Das berühmteste war dann der Telekom-Börsengang. Erfolgreich war das meistens nicht. Die Leute, die da investiert haben, haben häufig dann auch Geld verloren, weil eben dieses große öffentliche Interesse dazu führt, dass die Bewertung tendenziell einfach zu hoch ist.
1: Der Bundestag hat ein Gesetz gegen falsche Vaterschaften beschlossen. Männer mit deutschem Pass sollen nicht einfach die Vaterschaft für ein ausländisches Kind anerkennen dürfen, nur damit es die deutsche Staatsbürgerschaft bekommt. In einigen Fällen muss künftig die Ausländerbehörde zustimmen. Der Bundesrat muss noch grünes Licht geben. Nach jahrelangen Verhandlungen gelten in der EU ab heute verschärfte Asylregeln. Unter anderem sollen Asylverfahren schon an den Außengrenzen durchgeführt werden, an denen Schutzsuchende zuerst ankommen. Imme Kasten mit den Einzelheiten.
3: Menschen mit geringen Aussichten auf Asyl sollen dort festgehalten und bei einem negativen Bescheid letztendlich wieder abgeschoben werden. Daten wie Fingerabdrücke und Bilder sollen außerdem in einer Datenbank gespeichert werden, in der EU-Staaten prüfen können, ob jemand bereits in einem anderen Mitgliedsland registriert wurde. Die SPD hatte zuletzt angeregt, die Kontrollen an den deutschen Grenzen angesichts der Reform schrittweise zu beenden. Union und Innenminister Dobrindt wollen das erst einmal aber nicht.
1: Die Bundesregierung gibt vorerst keine weiteren Ölreserven frei. Ein Sprecher sagte, aktuell gäbe es keinen Bedarf dafür. Aktuell bleibt es zunächst bei rund 600.000 Tonnen, obwohl die Straße von Hormuz durch den Iran-Krieg blockiert ist. Die Meerenge ist eine wichtige Route für den weltweiten Ölhandel. Nach dem Auftakt in Mexiko steigen auch die anderen beiden Gastgeber in die Fußball-WM ein. Kanada spielt am Abend gegen Bosnien-Herzegowina, die USA kommende Nacht gegen Paraguay. Vorher gibt es in Toronto und Los Angeles noch Eröffnungsfeiern, unter anderem mit Katy Perry und Michael Bublé.
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4: Mit KI-Support. Viele Wolken hängen heute Nachmittag über Deutschland. Dazu kommt von Westen her immer wieder Regen rein. Am Alpenrand teils auch etwas länger. Im Nordosten bleibt's bis zum Abend eher trocken und im Südwesten wird's nach und nach freundlicher. Aktuell liegen die Werte so zwischen 15 und 22 Grad. Morgen dann im Norden und Osten viele Schauer, vereinzelt auch Gewitter, weiter südlich oft sonnig und trocken bei maximal bis 26 Grad.
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Royal Otis. Sweet Hallelujah.

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1: Im Studio André Glatzel. Elon Musk ist mit seinem Raumfahrtunternehmen SpaceX an die Börse gegangen. Der Tech-Mogul will rund 75 Milliarden Dollar einsammeln und damit alle anderen Aktiendebüts in den Schatten stellen. Es könnte der größte Börsengang in der Geschichte werden. Gelingt das, würde SpaceX mit fast 1,8 Billionen bewertet werden. Dazu sagte uns Finanzökonom Hans-Peter Burghoff:
2: Zwischen dem, was das Unternehmen heute darstellt und der Bewertung, die wir haben, da liegen Welten dazwischen. Und das hängt natürlich sehr stark an der Person Elon Musk, an dem Mythos dieser Person, dem Glaube, dass er tatsächlich ja fast zaubern kann ökonomisch. Und wenn man diesen Mythos wegnimmt, dann würde man sagen, das ist eine sehr unrealistische Vorausschau in die Zukunft. Das wird so wahrscheinlich nicht passieren.
1: Die EU will weniger Asylsuchende und verschärft deswegen ab heute die Regeln. Asylverfahren sollen jetzt direkt an den EU-Außengrenzen durchgeführt werden, an denen Schutzsuchende ankommen. Wer keine guten Aussichten auf Asyl hat, soll festgehalten und bei Ablehnung direkt wieder abgeschoben werden. In Deutschland sollen Frauen bald besser vor häuslicher Gewalt geschützt werden. Der Bundesrat hat dafür ein neues Gesetz beschlossen, Dirk Justus.
3: Das ermöglicht etwa den Einsatz von elektronischen Fußfesseln bei den Tätern oder verpflichtet sie zu einem Anti-Gewalt-Training. Wer von Gewalt betroffen ist, soll auch ein Zusatzgerät bekommen. Das zeigt an, wenn sich ein Täter verbotenerweise nähert. Häusliche Gewalt sei eine der häufigsten Formen von Gewalt in Deutschland, hieß es zur Begründung der Neuregelung, und sie treffe besonders Frauen. Zuvor hatte der Bundestag das entsprechende Gesetz verabschiedet.
1: Am Hamburger Flughafen ist der Sicherheitsbereich komplett geräumt worden. Die Bundespolizei rückte zum Großeinsatz an. Grund: Eine Person ist ohne Kontrolle in den Bereich gekommen. Auch Flugzeuge mussten zunächst am Boden bleiben. Der Betrieb am Flughafen läuft jetzt nach und nach wieder an. Kurz vor ihrem ersten WM-Spiel bekommen die deutschen Fußballer Unterstützung quasi von ganz oben. Kanzler Merz hat in einem Videocall unter anderem Kapitän Kimmich und Bundestrainer Nagelsmann viel Erfolg gewünscht. Deutschland startet übermorgen gegen Curaçao ins Turnier.
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4: Mit KI-Support. Viele Wolken sind gerade am späten Nachmittag am Himmel. Von Westen kommt immer wieder Regen rein. Am Alpenrand kann das auch mal länger dauern. Weiter im Nordosten bleibt's bis zum Abend eher trocken. Dazu aktuell maximal so 15 bis 22 Grad. Morgen dann zweigeteilt. Oft Schauer und vereinzelt Gewitter. Gleichzeitig gibt's auch sonnige, trockene Ecken. Am wärmsten bis etwa 28 Grad.
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1: Im Studio André Glatzel. Es soll der größte Börsengang der Geschichte werden. Seit heute wird Elon Musks Raumfahrtunternehmen SpaceX an der Börse gehandelt. Aktien sollen zunächst für $135 das Stück ausgegeben werden. Experten mahnen, dass die Bewertung von SpaceX gerade zum Start zu hoch ausfallen könnte, auch wegen des Mythos rund um Musk. Finanzökonom Hans-Peter Burghof sagte uns, zwischen dem, was das Unternehmen heute darstellt und der Bewertung, die wir haben, liegen Welten. Nach vielen Debatten und 10 Verhandlungen gelten seit Mitternacht schärfere Migrationsregeln in der EU. Sie sehen unter anderem Asylverfahren direkt an den Außengrenzen vor. Menschen mit geringen Aussichten auf Asyl sollen dort festgehalten und bei einer Ablehnung direkt abgeschoben werden. Ob mit den neuen Regeln die Kontrollen an den deutschen Grenzen wegfallen sollten, ist in der Bundesregierung umstritten. Die SPD ist dafür. Innenminister Dobrindt von der CSU betont dagegen im ZDF nochmal:
2: Wir werden jetzt sehen, wie GIAS anläuft. Wenn GIAS funktionsfähig ist, die Zahlen zurückgehen. Wenn an den Außengrenzen der Schutz funktioniert, dann ist auch sukzessive ein Fall der Binnengrenzkontrollen möglich.
1: Die Rentner in Deutschland bekommen ab nächsten Monat mehr Geld. Der Bundesrat hat jetzt grünes Licht dafür gegeben. Damit steigen ab Juli die Bezüge um 4,2%. Bei einer Standardrente mit Durchschnittsverdienst und 45 Beitragsjahren bedeutet das einen Anstieg um fast 80 Euro pro Monat. Woran genau der Ostseewal letztlich gestorben ist, ist weiter unklar. Laut Mecklenburg-Vorpommerns Umweltminister Backhaus wurden bei der Obduktion keine schweren Verletzungen oder Fremdkörper entdeckt. Tracker-Daten zeigen, dass der Wal nach seiner Freilassung in der Nordsee noch gut 200 Kilometer geschwommen ist. Die Fußball-WM in Nordamerika nimmt weiter Fahrt auf. Nach dem Start in Mexiko sind jetzt auch die anderen beiden Gastgeber dran. Die USA sind heute Nacht unserer Zeit in Los Angeles gegen Paraguay gefordert. Vorher steigt Kanada in Toronto gegen Bosnien-Herzegowina ins Turnier ein, Dirk Justus.
3: Und wie auch in Mexico City gibt es in den beiden Spielorten Toronto und Los Angeles auch eine Eröffnungsfeier. Bei der Partie in Toronto gegen Bosnien-Herzegowina wird auch Kanadas Premier Mark Carney am Start sein, um seinem Land die Daumen zu drücken. Auf dem Platz werden wir wohl auch einige Stars aus der Bundesliga sehen, etwa Alfonso Davies von den Bayern oder Edin Dzeko von Schalke 04.
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4: Mit KI-Support. Viele Wolken hängen über uns und von Westen her kommt immer mal wieder Regen durch. Am Alpenrand kann's länger nass sein. In der Nacht zieht der Regen weiter Richtung Osten und Südosten, dazu bleibt's meist stark bewölkt. Die Tiefstwerte liegen bei 16 bis 10 Grad. Morgen dann geteiltes Programm, hier und da Schauer und auch mal ein Gewitter, weiter südlich öfter Sonne und trocken, maximal bis 28 Grad.
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1: Hallo, liebe Connect Radio Hörer und Hörerinnen im Weekend Warm-Up, heute mit Sebastian. Ich hoffe, euch geht's soweit gut. Letzte Woche haben wir ja pausiert. Jetzt geht's wieder weiter in ein frühlinghaftes, angenehmes Wochenende. Ich hoffe, ihr habt Vorfreude. Jetzt ist leider der ganze Feiertagsmarathon hinter uns, aber Wochenende gibt's immer noch und das ist zur Erholung da und für nichts anderes. Und um in das Wochenende reinzukommen, könnt ihr die beste Musik hören, hier auf Connect Radio.

Ja, liebe Connect-Ready-Hörer und Hörerinnen, wie immer im Weekend-Warm-Up bei mir starten wir mit einem Feiertag, der am 12. Juni ist, also an diesem Freitag. Und zwar ist heute in Deutschland der Tag des Tagebuchs. Warum der 12. Juni? Das Ganze hat einen historischen Hintergrund, und zwar der Geburtstag der Jüdin Anne Frank. Sie bekam zu ihrem 13. Geburtstag, und das ist eben der 12. Juni, in dem Fall 1942 gewesen, ein Notizbuch von ihrem Vater geschenkt, und das hat sie für mehr als 2 Jahre als Tagebuch genutzt. Geschildert werden die Erlebnisse und Gedanken der Zeit, als sie sich mit ihrer Familie in einem Hinterhaus in Amsterdam vor den Nazis verstecken musste. Der Rest ist bekannt und eine sehr traurige Geschichte. Und trotz dieses Rückblicks auf die historischen Ereignisse ist es dennoch so, dass in diesem Kontext im deutschsprachigen Raum der Tag des Tagebuchs herausgegriffen wurde. Tagebuch führen an sich ist ja das schriftliche Festhalten von Abschnitten oder Ereignissen des eigenen Lebens, und es hat sehr subjektiven Charakter, die Regelmäßigkeit des Berichtens als Kennzeichen, und ist eine sehr persönliche Angelegenheit. Manche nehmen einen schönen Einband aus Leder oder Leinen, andere verziert mit Schmetterlingen oder weißen Sprüchen, ganz nach Belieben, aber alle Geheimnisse dürfen und sollen ins Tagebuch. Tagebuch führen hat auch erwiesenermaßen positive Effekte auf die mentale Gesundheit. Das kann man im Rahmen vergangener Sachen sagen. Wenn man im Moment einfach niemanden hat, mit dem man über belastende Ereignisse sprechen kann, kann man das niederschreiben. Und das hilft nachweislich, auch wissenschaftlich untersucht. Oder Dankbarkeitstagebücher sind auch sehr bekannt. In diesem Sinne starten wir ins Wochenende mit dem Tag des Tagebuchs.

0: Ja, liebe Connect Radio Hörerinnen und Herren, und am Sonntag haben wir auch einen ganz, ganz besonderen Tag, und zwar den sogenannten World Blood Donor Day, den Weltblutspendetag. Geht Blutspenden, rettet Leben, war ja immer das Motto und die Werbung dafür. Das Ganze findet zu Ehren des Geburtstags von Karl Landsteiner statt, dem Entdecker der Blutgruppen, und das ist eben der 14. Juni. Ziel ist natürlich relativ klar, man möchte ein öffentliches Bewusstsein für die Bedeutung der Blutspende schaffen, was natürlich völlig nachvollziehbar ist. Der World Blood Honor Day geht aufs Jahr 2004 dann zurück von der Weltgesundheitsorganisation WHO mit 3 internationalen Verbänden in diesem Kontext eben ins Leben gerufen und findet immer am 14. Juni statt. Wie gesagt, der Geburtstag des österreichischen Serologen und Pathologen Karl Landsteiner, denn der hat 1901 das AB0-System der Blutgruppen entdeckt und 1930 hierfür für seine bedeutsamen medizinischen Forschungen den Nobelpreis für Medizin erhalten. Ich denke, Blutspende ist eine freiwillige Abgabe einer gewissen Menge an Blut, in der Regel sind das so ein 0,5 Liter. Um das machen zu dürfen, jeder kann freiwillig Blut spenden, müssen ein paar Voraussetzungen erfüllt sein. Das steht im sogenannten Das steht in dem Anamneseblatt drin, da werden Sachen abgefragt, wie das Alter, Gewicht, der Gesundheitszustand und ob man überhaupt in Frage kommt oder nicht. Man muss mindestens 18 Jahre alt sein und darf 68 nicht überschritten haben, mindestens 50 Kilo tragen und das entnommene Blut wird konserviert und im Anschluss auf Hepatitis A, B, C, HIV, Syphilis und andere Sachen untersucht, bis es zum Einsatz kommt und dann wird es in einer Blutbank eingelagert. Laut Bundeszentrale der gesundheitlichen Aufklärung spenden statistisch gesehen vor den Sommerferien weniger Menschen Blut als zu anderen Zeiten des Jahres, aber der Bedarf ist hier vor allem hoch. Und das nochmal als Erinnerung. Innerhalb eines Jahres darf man Frauen 4-mal, Männer hingegen 6-mal als Spender in Erscheinung treten. Und das Ganze wird auch entlohnt. Man bekommt ein bisschen Geld dafür, wenn man das macht. Und es hat einen guten Zweck. Jeder, der es kann, der keine Angst hat, das ist immer so das Zentrale, dass er ein bisschen Blut verliert und auch im Kreislauf kritisch reagieren kann, der kann das gern machen. Ich habe es schon mal gemacht. Einmal. Für mich war es für den Kreislauf nicht so gut. Dementsprechend habe ich es gelassen. Wie gesagt, Sonntag, Weltblutspendetag.
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Ja, liebe Connect Radio Hörerinnen und Hörer, es ist soweit. Ich denke, es interessiert nicht jeden. Trotzdem muss man es erwähnen. Und zwar ein Event, das, glaube ich, trotzdem auch noch, auch in jetzigen Zeiten auf der Welt noch Massen mobilisiert, tritt wieder auf. Und zwar die Weltmeisterschaft. Die Fußball-Weltmeisterschaft ist am Donnerstag gestartet mit dem Eröffnungsspiel von Mexiko. Und die findet dieses Jahr ja in den Vereinigten Staaten statt, in ja sicherlich schwierigen Bedingungen und mit teilweise ja etwas schwierigeren Anstoßzeiten, weil dann doch die Zeitverschiebungen teilweise 12 Stunden etc. sind. Das ist sicherlich nicht ganz so einfach. Es ist immer schwierig, weil die Diskussion, ich sag jetzt mal, ich bin ja auch Fußballfan, vor allem lokal vom FC Nürnberg, aber es sind ja doch immer Diskussionen, dass man sagt, schaut man sich das jetzt an unter diesen Aspekten oder nicht. Ich muss aber trotzdem sagen, letztlich ist es am Ende auch der Sport und Fußball und das Zusammensein und dieses Event und wenn Nationen gegeneinander spielen, schon allein der Gedanke des Ganzen auch dieses Fieber, ich werde mir natürlich Spiele anschauen. Es bleibt jedem überlassen, das Ganze wird jetzt knapp einen Monat angehen, am Sonntag spielt ja auch tatsächlich Deutschland das erste Mal um 19 Uhr dann gegen Curaçao. Man kann es anschauen, wenn man sich nicht dafür interessiert, kann man ja auch einfach ein bisschen Abstand nehmen und die Zeit anderweitig verbringen. Und zwar, indem man andere Dinge macht am Wochenende. Aber in dem Sinne möchte ich natürlich auch immer nochmal hier erinnern, das Fußballfieber darf jetzt auch wieder losgehen. Es ist Fußball-WM.

Jetzt kommt natürlich das Wochenende wieder auf uns zu und man fragt sich wieder, was kann man unternehmen? Ich möchte auch wie immer ein paar Kulturtipps mitgeben, was man am Wochenende regional oder auch überregional unternehmen kann. Zum einen, regional findet in Anwanden ein Kulturpalast-Festival statt. Und zwar hat der ganze Kulturpalast 5 Jahre pausiert und kommt jetzt mit vollem Stoff, mit Konzerten, Comedy, Kunst und Literatur zurück. Und der geht das ganze Wochenende an Wanden, liegt bei Zürndorf draußen und da kommen auch teilweise verschiedene Künstler, Bands. Schaut einfach vorbei, es ist wirklich eine schöne Location an Wanden in Zürndorf. Der Mutz Club in Nürnberg feiert am Samstag ab 16 Uhr tatsächlich sein Sommerfest in der Fürther Straße 63. Wer will, kann dort mal vorbeischauen. Für alle Leute, die elektronisch feiern gehen wollen, denen empfehle ich am Wochenende am Schneeberg im Strandbad Vilsteich um 21 Uhr tritt Stereo Act und Lena Maria Engel auf und Sven Veth setzt seine Tour fort und tritt am Samstag ab 15 Uhr in Alperstedt im Blue Beach in Erfurt statt. Für alle Leute, die keine anderen Termine oder sonstigen Ideen haben, empfehle ich einfach, genießt das Wetter, geht raus in die Natur, genießt euer Wochenende und es ist Sommerzeit. Da ist auch Eiszeit, da kann man sich auch mal was gönnen.

Ja, liebe Connect Radio Hörer und Hörerinnen, wie ich angekündigt habe, geht es diese Woche auch weiter mit meinem, Tipps, Psychologie-Tipps, wie man das Grübeln ein bisschen stoppen kann. Und da möchte ich diese Woche eine Methode vorstellen, die nennt sich die 54321 Erdungsmethode. Klingt an sich relativ unstressig, aber doch kompliziert, so viel mit Zahlen. Sie schafft aber, und das ist das Wesentliche, sofort Erleichterung. Und sie eignet sich immer dann, wenn man ein Problem hat und man muss irgendwo die Aufmerksamkeit wecken, um aus dieser Spirale sofort rauszukommen. Und sie wird auch oft verwendet von Menschen, die an Panikattacken leiden. Auch wenn sie keine Panikanfälle stoppen kann, kann man zumindest das Ganze beenden. Das funktioniert ganz gut. Und wie funktioniert das? Man versucht, wenn man im Grübeln ist oder im Stress versinkt, verlieren wir den Kontakt zum Hier und Jetzt und wir kauen auf allen Gedanken rum, die nur möglich sind. Und dann ist das Ziel, machen Sie die 5-4-2-3-2-1 Methode. Suchen Sie sich zunächst 5 Gegenstände in Ihrer Umgebung, die Sie sehen können. Und Ihr Blick fällt vielleicht auf eine Lampe, auf Ihre Hände oder sonst was und nehmen Sie das bewusst wahr und sagen Sie sich, eine Lampe, ein Bildschirm und so weiter. Danach suchen Sie sich 4 Gegenstände in der Umgebung, die Sie tasten oder berühren können. Spüren Sie das Gewicht der Jacke, den Stuhl, auf dem Sie sitzen. Als nächstes 3 Geräusche, die Sie hören können. Der eigene Atem, die Vögel etc. Dann 2 Gegenstände, die Sie riechen können. Und zuletzt etwas, das Sie schmecken können. Und konzentrieren Sie sich jemals darauf. Sinn des Ganzen ist es Ablenkung. Es geht einfach nur um Ablenkung, die Sinne woanders hinzulenken und danach hat man das Ganze vielleicht schon vergessen und der Stress ist entspannt. Probiert es einfach mal im Alltag aus, die 54321 Erdungsmethode. Vielleicht auch fürs Wochenende gegen Stress und gegen zu viel Nachgrübeln.

0: 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So, liebe Connect Radio Hörer und Hörerinnen, das Weekend Warm-Up neigt sich dem Ende. Ich wünsche euch allen ein tolles, schönes, entspanntes Wochenende. Bedanke mich für eure Aufmerksamkeit. Nächste Woche wird euch Steffi begrüßen. Ich werde dann das nächste Mal etwas von einer Reise aus Prag vermutlich berichten können, die jetzt für mich ansteht. Genießt die Zeit damit, habt ein schönes Wochenende und auch eine schöne Woche danach und wir hören uns hoffentlich bald wieder. Bis dahin, euer Sebastian.
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2: Ist dir was aufgefallen?
3: Nee.
2: Es war der richtige Jingle.
3: Ach so, ja. Ja.
2: Mit den richtigen. Weißt du, wenn man was richtig macht, das fällt dir nicht auf.
3: Das hast du so toll gemacht.
2: Wenn ich einen Fehler mache, dann bin ich gleich.
3: Sofort.
2: Mhm. Ja, genau.
3: Aber du bist halt rasiert.
2: Ja, natürlich.
3: Schlusspunkt.
2: Ja. Natürlich bin ich rasiert. Was dachtest du denn?
3: Ja, bei dir ist das immer schwierig. Wie du guckst?
2: Ja, wie ich gucken kann. Passt, oder?
3: Mhm.
2: So, herzlich willkommen bei den 90s Battle Beats.
3: Hier mit mir, Caro.
2: Ja, lange nicht gesehen und schön
3: was. Was? Das hat sich ganz anders angehört vor 5 Minuten.
2: Wieso?
3: Bist du schon im Anflug?
2: Ja, und dann kam eigentlich meine Antwort.
3: Ja, weil ich
2: hätte
3: schon
2: ich
3: im
2: gewusst,
3: Türrahmen
2: du kommst,
3: stand.
2: Ja,
3: was? Du bist so böse zu
2: ja,
3: mir.
2: Ja, ich weiß. So, hast du Telefon noch? Kannst du noch oder?
3: Ja.
2: Ich habe sie unten am Bildschirm stehen,
3: warte.
2: Für dich extra. Nein, nicht Samsung, das
3: ja.
2: Ist mit den Zahlen.
3: Also, okay, ich habe es verstanden. Danke, dass du es nochmal gesagt hast.
2: Ja.
3: 07344-177-8801. Zu mir ins Studio und zum Chef natürlich auch.
2: Genau, das Ganze per WhatsApp oder per Anruf, wenn ihr Lust und Laune habt.
3: Jo.
2: Ja, könnt ihr euch was wünschen. Also Musik wünschen.
3: Ja, nur Musik.
2: Ja, natürlich nur Musik.
3: Ja.
2: So, wir fangen an mit, ja.
4: Es ist Friday, wir sind für das Weekend bereit.
3: Natürlich, das ist super. Genau mein Ding.

0: Freitagabend, kurz nach neun. Ihr seid mittendrin bei den Battle Beats.
1: Hast du den Faden verloren?
0: Nee, ich wollte so überlegen. Du hast dich ein bisschen so, du warst dafür das Konzept der Sendung heute zuständig. Oder
1: ja,
0: bist dafür zuständig.
1: Ja, ja.
0: Zum Glück hast du mir die Unterlagen heute schon am Vormittag eingereicht, dass ich da schon mal reinlesen kann.
1: Ja, ja.
0: Und,
1: ganz vorbildlich.
0: Ja, genau. Und du hast gesagt, okay, du als Profi.
1: Fußballspielerin. Du hast es vergessen.
0: Und,
1: dass ich Profi-Fußballspielerin bin.
0: Ich habe es versucht zu verdrängen, nicht vergessen, verdrängen. Wenn ich dich so 45 Minuten über den Platz rennen sehen würde.
1: Hört sich so an. Sieht auch nice aus.
0: Ich würde jetzt gerne was dazu sagen, aber wir sind leider 45 Minuten zu früh.
1: Ja,
0: wir hätten das 22 Uhr setzen müssen.
1: Oh.
0: Da hättest du jetzt schon, aber gut. Okay.
1: Mensch.
0: Ich kann mir das ja aufschreiben.
1: Als ob du schreiben könntest.
0: Aber da wir uns halt beim Fußball nicht auskennen, ich wäre richtig fies.
1: Wenn
0: wir unseren Studiogast mit dem ins Boot holen wollen.
1: Ich dachte, wir dürfen nicht über den Studiogast reden.
0: Nein, wir reden ja nicht über den Studiogast, wir reden mit dem Studiogast.
1: Mit dem Studiogast. Ach so.
0: Also, wenn ich den dritten Regler hier hochziehe.
1: Ja, mach mal. Was passiert? Irgendjemand kippt jetzt, vor Panik jetzt, fast vom Stuhl.
0: Ja, genau.
1: Ich habe so ein Déjà-vu. So an Januar erinnert mich das letztes Jahr.
0: Also, wir kennen uns ja nicht wirklich aus, haben uns ein bisschen Hilfe geholt.
1: Ja, ja.
0: Und sie weiß, was da mit WM und so weiter.
1: Sie kennt sich über. Ach, mit WM, das ist ihr Steckenpferd. Ach, du spinnst.
0: Sie hat das Ganze auch gepostet.
1: Echt jetzt?
0: Ja, natürlich.
1: Nicht dein Ernst.
0: Ja, also sie weiß, von was sie redet.
1: Ah.
0: Mhm. Aber gut, danach später. Wir müssen das erstmal noch. Wir brauchen erstmal ein bisschen Alkohol. Das ist so ein bisschen Sekt und ein bisschen Eierlikörchen und so weiter.
1: Ja, wo ist Sekt und wieso habe ich nichts?
0: Ja. Weißt du noch, wo du letztens den Eierlikör gesehen hast?
1: Ja.
0: Du hast ihn gesehen,
1: ja.
0: Schweinische Weihnachtslieder.
1: Ja.
0: Das siehst du.
1: Oh. Würde bei ein Eierlikör? Ja. Also ja.
0: Ja.
1: Hat sie ja gesagt.
0: Aber es hat ein großes, nicht wie
1: ja,
0: so,
1: nee,
0: so,
1: nee.
0: So ein
1: ja, ja.
0: Geschmacksnippel, sondern.
1: Also kein Waffelbecher, sondern ein Glas.
0: Ja, genau.
1: Ah, oh.
0: So 0,33 haben wir doch
1: ja.
0: So von der amerikanischen Botschaft noch Coca-Cola. Jetzt machst du mal voll. Danach rollt der Ball. Nicht nur der Ball. So, also wir sind Fußballspezies und
1: ja.
0: Alle reden über Fußball.
1: Über, ja.
0: Also ist ja gestern irgendwas passiert in
1: ja.
0: Und hast du es gesehen?
1: Ich hab's gesehen.
0: Echt?
1: Die WM ist gestartet.
0: Hast du es gesehen?
1: Live ach so, gesehen? Nein, bist du verrückt? Ich habe nur heute Morgen im Frühstücksmagazin da geguckt, was da Sache war. So dolle bin ich mit Fußball jetzt auch nicht. Aber die Männer waren recht hübsch. Der eine sah aus wie so ein Wischmopp, den man gut so... Na, egal.
0: Gut, so was?
1: Zum Wischen für die runden Ecken, weißt du? So, so mit.
0: Sollten wir das Thema nicht wirklich auf 22 Uhr legen?
1: Nein, ich weiß gar nicht.
0: Ich frage noch, wie Jugendschutz.
1: Ich habe doch nur von seinen Haaren gesprochen.
0: Ja, darum ja.
1: Also,
0: mit welchen, also, wie gehst du mit Männern um?
1: Wieso? Der hatte so einen Busch.
0: Ja, genau,
1: auf
0: der hat so einen Busch. Und dann sagst du, mit denen kommen sie in alle Ecken.
1: Ja.
0: Ja.
1: Was hast du für Fantasien?
0: Gut, okay, das lassen wir jetzt also vor.
1: Also ich frage für einen Freund. Ja. Worauf ich hinaus wollte, ich habe mir mal dieses ganze WM-Gedrösel und Schnösel angehört. Mhm. Und es gibt dieses Jahr keinen guten WM-Song.
0: Okay. Aber wir haben noch mal alte.
1: Ja.
0: Bis 94 hat ja die deutsche Nationalmannschaft selber gesungen, weißt du das?
1: Oh Gott, wie schlimm. Ich erinnere mich ganz, ja.
0: Fußball ist unser
1: ganz
0: Leben
1: schlimm.
0: Und sowas. Genau.
1: Ja, ja, kenne ich leider.
0: Das ging von 74 bis 94, danach haben sie es nicht
1: ja.
0: mehr gemacht.
1: Es ist so schlimm, dass ich das noch kenne.
0: Ja.
1: Ja. Worauf ich hinaus wollte, das beste WM-Lied, meiner Meinung nach, ist das von 2014?
0: War kannst du es lesen? 14, ja.
1: Wo steht's? Steht's bei dir? Hast du es? Oh, da steht's nicht. Ah doch.
0: Doch.
1: Nee, das kann
0: ganz
1: ich nicht
0: unten,
1: lesen.
0: Doch, hier unten steht's doch.
1: Ach. Von 2014.
0: Okay. Kannst du Interpreten lesen oder soll ich
1: ja,
0: mir vorlesen?
1: Ja, weiß ich auswendig.
0: Okay.
1: Pass auf. Pitbull und Jennifer Lopez. Mit We Are One.
0: We Are One. So.
1: Kennst du das?
0: Ja, kenn ich. Ist nicht mein Favorit. Mein Favorit ist ein anderer, aber
1: sag mal.
0: Der kommt später.
1: Oh Gott.
0: Ja.
1: Bin ich nicht erst schon Deutsch singen.
0: Was hast du gegen Heino?
1: Nix. Nein. Heino hat einen WM-Song. Ist nicht dein Ernst.
0: Das singt alles.
1: Hat
0: der
1: nicht.
0: Hat sogar mit Rammstein gesungen auf einer Bühne.
1: Ja, das stimmt.
0: Ja, also,
1: ja, Apache hat auch mit Dingenskirchen gesungen. Wie hieß er nochmal? Mir fällt da nicht ein.
0: Das ist immer toll, wenn man irgendwelche Themen anspricht, wenn man das rauswirft, sein Halbwissen, und dann merkt man während der Moderation, es war
1: Moment,
0: weniger als Halbwissen.
1: Es war gar kein Wissen.
0: Ja, genau. Das ist auch darauf wollte ich
1: warte. Mir fällt es nicht an. Ich weiß nicht, wie er heißt.
0: Die nachfolgenden Sendungen verschieben sich um ca. 30 Minuten. Ich gebe dir nochmal Musikbett. Also,
1: wenn du Nein, bitte hast, mach's nicht. Sonst muss ich nebenbei im Handy gucken und das möchte mein Chef nicht.
0: Nein, das gibt's ja nicht.
1: Siehst du?
0: Genau. Ja, sorry, du hast letztens die russischen Pornoseiten offen mit Ton. Und die Mikros waren
1: Du bist
0: offen.
1: Doch nur neidisch, dass du das in deinem WLAN-Passwort nicht machen kannst, weil alle anderen sonst sehen, was du für Seiten anguckst.
0: Ja, kannst du mal sehen. Ja. Hier gibt's einen Musikwunsch. Von Jennifer Lopez.
1: Kannst du lesen? Und Pitbull.

0: Das ist immer geil, wenn man die Mikros einfach mal aufmacht. Wenn gerade 300 Gramm Toffifee im Mund sind. Es gibt dann natürlich andere Schokolade.
1: Wo?
0: Aber bei dir ist es Toffifee.
1: Ja.
0: Ja. Willst du noch einen nachschieben? Man versteht dich leicht wieder.
1: Du bist so gemein.
0: Sagt diejenige, die die Tür aufmacht vom Studio. Und der Studiogast zu sagen, also wenn du gehen möchtest.
1: Ich habe ihr alle Optionen offen gelassen. Ich finde, das ist fair.
0: Ja, ne, ist richtig. So, 0734177881801. Das ist unsere Nummer für euch hier zu uns ins Studio. Wenn ihr Wünsche und Grüße habt, einfach mal eine WhatsApp reinschicken. Das geht auch an die Festnetznummer. Oder ihr ruft einfach mal an und dann ja, könnt ihr euch was wünschen. Sollte auch ein bisschen die Jahreszeit passen. Also mit Weihnachtsliedern fangen wir heute noch nicht an. Nein, es gibt auch kein Wem. Punkt.
1: Sei nicht so engstirnig.
0: Nein, gut. So, du hast Post bekommen.
1: Ja.
0: Okay.
1: Mir hat jemand geschrieben, hat mir seine WM-Deko geschickt per Foto, 4 Stück, wunderschön, und hat gefragt, wo unsere Trikots sind. Und wenn ich so drüber nachdenke, frage ich mich auch, wo mein Trikot ist. Kannst du mir erklären, wo mein Trikot ist?
0: Also, du hast letztens in die 3XL nicht mal reingepasst.
1: Ja, die waren mir zu groß.
0: Ja, es war alles zu groß, was da rein sollte, sagen wir so.
1: Nein, okay. Einfach nein.
0: Möchtest du ein Trikot haben?
1: Ja, aber ich möchte keins von Blue Curaçao.
0: Da kommen schon wieder die Alkoholsorten erstmal vor. Also wir reden jetzt nicht über Elfenbeinküste, oder wir reden nicht über Amerika oder Mexiko. Yeah. Nein, wir reden über Alkohol.
1: Yeah.
0: Diese Mannschaft soll ja gut sein, ne? Die hat ja...
1: Hat ja?
0: Blue Curaçao, ja, bestimmt. Die hat... Ist sie nicht so ein heißer Titelfavorit?
1: Nein.
0: Bei dir schon?
1: Nein, auf gar keinen Fall.
0: Hast du deine Räumlichkeiten denn schon geschmückt so?
1: Nein.
0: Nein? Mm-mm. Okay. Und dein Auto? Hast du dein Auto schon
1: die Du meinst Fahne mit so einer Elchnase und so Elchhörnern? Ach nee, das war ja Weihnachten. Nee, vor ein paar Jahren hatte ich so Fähnchen dran und dann bin ich zu schnell gefahren und dann sind mir die weggeschallert. Und
0: die lagen ja überall rum.
1: Ja.
0: Genau.
1: Nee, deswegen, nee.
0: Deswegen hat sie auch nicht zum Titel gereicht.
1: Ja, stimmt.
0: Nee.
1: Das ist richtig. Nee, aber ich hätte gern, Chef, so ein Trikot. Deutschland-Trikot.
0: Mhm.
1: Warte, was für ein Name soll drauf?
0: Warte, oh Gott, sie fängt an zu überlegen. Gott, das
1: will. Ich bin hin und her gerissen zwischen den einzigen beiden Namen, die ich kenne.
0: Ja, sag mal an.
1: Sané und Neuer.
0: Findest du gut, dass Neuer mit drin ist?
1: Oh, nein.
0: Wie frage ich das?
1: Nein, das finde ich ganz schlimm. Der ist schon so ausgelutscht. Das ist wie so ein altes Kaubonbon. Das ist so vom Ding abkratzt, vom Bordstein. Nee, finde ich blöd. Da muss ein bisschen Rotation rein, weißt du?
0: Mhm.
1: Was sagst du dazu als Profi-Fußball-Kommentator?
0: Ich fand die Aktion, dass ja wieder, also dass beide da waren und dann er dann wieder vor, das fand ich halt ein bisschen blöd. Aber ansonsten bin ich, glaube ich, der falsche Ansprechpartner für Fußball.
1: Ach, hast du keine Ahnung?
0: Nee, aber ich gebe es dazu.
1: Okay.
0: Du quatschst ja die ganze Zeit. Ja. Wir wissen alle, dass du keine Ahnung hast. Das haben wir auch nach dem dritten Satz schon gehört.
1: Das stimmt gar nicht. Ich bin voll der Bro. Ich weiß, wie so ein Deutschland-Trikot aussieht.
0: Pass auf, okay, sag mir doch mal, wie viele Mannschaften?
1: 72.
0: Bist du sicher?
1: Keine Ahnung. Weiß ich nicht. Ich weiß nur, dass 720 Panini-Bilder in das Aufklebealbum passen.
0: Ach, dein Sohn sammelt?
1: Ja, leider. Oh, das ist so schlimm. Du, ich habe noch welche.
0: Eine Gelddruckmaschine. Weißt du, im nächsten Leben werde ich so einen Sticker.
1: Ja, ne?
0: Also ich werde unscheiß.
1: Schlimm, oder?
0: 7 Stück in einer Packung. Was kostet die Packung?
1: Du kannst auch in dieses Geschäft mit dem gelben Hintergrund und der blauen Aufschrift, weißt du?
0: Ikea?
1: Nein. Ja, das Pendant zu Ikea mit Lebensmitteln, weißt du? Da gibt es auch Aufkleber.
0: Rewe ist rot.
1: Ja, deswegen habe ich ja nicht Rewe gesagt. Ich sagte Edeka.
0: Nein, das hätte ich ja nicht gesagt. Das ist gesagt, was
1: doch, ich habe das dir bildlich vor Augen geführt. Also, bei Edeka kannst du auch Fußballkarten sammeln.
0: Okay, das gibt es auch bei Rewe, auch bei Kaufland?
1: Nein. Sorry.
0: Wir dürfen keine Werbung machen. Hast du schon mitgekriegt, oder?
1: Ich habe dich versucht, schlau ranzuführen, aber du hast es nicht gerafft.
0: Ja, dann warst du nicht schlau genug.
1: Sehr toll, ja. Mensch.
0: So, es sind, ich glaube, 46 Mannschaften.
1: War ich doch nah dran.
0: Und 100, was hast du gesagt?
1: 72.
0: Ja, 72, ja, genau. Und es sind 104 Spiele.
1: 104 Spiele oder Spieler?
0: Spiele.
1: Ekelhaft.
0: 104 Spieler. Also kannst du das mal durchrechnen? Mal nur so einen groben mal durchrechnen?
1: Ja, Mathe, Abi 6.
0: Ja, das ist richtig.
1: Sorry.
0: Ja, Punkte oder Note?
1: Note. Ja.
0: Läuft.
1: Hm. Steil bergab ist auch eine Richtung.
0: Ja, das ist bei manchen die einzige.
1: Ja.
0: Ja, das ist richtig. Das ist richtig. Sag mal, aber du, habe ich das richtig mitbekommen? Du bist ja dann auch so unsere Fußball-Koryphäre.
1: Ja. Konifere.
0: Das ist jetzt selbst in den Halbzeiten 3 Minuten Pause ist, nochmal separat.
1: Ach, ich dachte 7.
0: Ich dachte 3. Also in den Halbzeiten zwischendrin nochmal, weil die Amis in der Zeit nochmal einen Werbeblock reinschieben.
1: Das kann ich mir gut vorstellen.
0: Also ich ich wollte nochmal nach, aber hab's noch nicht
1: geschafft. Die wollen ein Bild von uns rein in die Stadien hier rein plakatieren.
0: Von dir kann ich mir vorstellen. Nutzt Kondome.
1: Nein, das ist noch zu früh dafür, um mich über mich selbst lustig zu machen.
0: So, jetzt gibt es mal Kulturo und dann kommen wir zu meinem Fußball so. Darf ich auch meins spielen? Oder?
1: Wenn er nicht deutschsprachig ist, darfst du den sehr gerne spielen. Und wenn du ihn richtig aussprichst.
0: Natürlich. Hast du da Zweifel dran?
1: Ja.
0: 0734177881. Ruft an, bitte. Ich brauche sämtliche Unterstützung, die ich haben kann.
1: Gar nicht.
0: Ja, doch.
1: Nein. Jetzt erweckt mich den Anschein, dass...

0: das richtige Tempo so ein bisschen für dich?
1: Nee, das ist eher sowas für dich, alte Männer und so.
0: Nein, aber wieso? Ist doch richtig so im Takt, kannst du mit dein Wink-Element im Takt mitschwingen?
1: Mein Wink-Element?
0: Ja, die Fahne, was da rum du hast, was du da so hin und her so.
1: Nee, das ist viel zu langsam.
0: Wie schnell muss er denn sein, der perfekte?
1: Mindestens 160.
0: 160. Du willst doch nicht sagen, dass du 160 BPMs. 160 BPMs. Das sind 160 BPMs.
1: Mach mal, such mal einen raus. Warte, ich suche einen raus.
0: Warte, willst du wirklich einen 160er?
1: Klar. Du kennst mich, ich bin offen, tolerant.
0: Okay, ich suche den 160er raus und dann möchte ich mal sehen, wie du dazu dann...
1: Was schwenk ich denn dann?
0: Was du schwingst, genau.
1: Das Toffifee.
0: So, Janni hat geschrieben, viele Grüße zurück. Wir können nicht alles vorlesen, weil das ist ein bisschen zu lang. Würde die Stunde sprengen. Aber viele Grüße.
1: Viele Grüße.
0: Nach Salzburg. Nee, Salzburg. wie ist es?
1: Ich sag's nicht, ich weiß es. Einmal weiß ich's, du hast mir vorhin auch nicht geholfen. Ich weiß.
0: Oh,
1: Salzburg ist es nicht und nein. Wien ist es auch nicht.
0: Ist oben bei Hannover? Ich hab das vorhin gesagt.
1: Ja.
0: Salzgitter, genau.
1: Mist.

0: Riechst du das?
1: Ja, riecht. Erinnert mich sehr an früher.
0: Der Nebel hier bei uns im Studio.
1: Toll.
0: Und es ist richtig toll. Ihr seht zwar auf der Kamera nicht mehr uns alle. Und ich sehe dich nicht mehr.
1: Das ist nicht schlecht, gell?
0: Das, ist so ein, das hat einen Vorteil.
1: Also ja, so du richtig, hast so ein Feature so, freigeschalten, finde ich toll.
0: Ja. Hm? Ich nenne das jetzt nicht meine Nebelmaschine. Ich nenne das Karo-Wegmaschine.
1: Das ist sehr schön.
0: Ja, das sage ich doch.
1: Ja.
0: Ich muss mich echt zurückhalten bei dem Beat, ne? Also das war schon. Hätte jetzt auch sein können, dass ich mich hier wirklich bewege im Takt und diesen Tanz da mit links und rechts und
1: ach, hoch. Ach, du hast ja mal mitgetanzt. Ach,
0: ja,
1: stimmt.
0: Aber war eine andere Version.
1: Ach, das war so peinlich. Ja, ja, da redet keiner mehr drüber. Deswegen darf ich, weiß schon, ja. Ja.
0: Willst du nochmal tanzen?
1: Auf gar keinen Fall.
0: Mit mir?
1: Nein.
0: Oh doch, das wäre witzig.
1: Warum?
0: Einfach mal so, just for fun, für TikToks.
1: Jetzt hier?
0: Nein.
1: Gott sei Dank.
0: Gott, ich denke an mein Knie.
1: Ja, vor allem hast du keinen BH an.
0: Ja, und sieht man das heute?
1: Ja, sieht man
0: das. Shit, ich wollte meinen Sport durchschmucken, aber schlapp, okay.
1: Ja.
0: So.
1: Weißt du, dass 1966 diese WM...
0: Da kommt echt, du willst jetzt wirklich
1: nein,
0: drei
1: ich will
0: Stunden
1: nur noch
0: WM
1: ein, nein, ich will nur noch ein was sagen. Dieses WM-Gedönse, dieser Pokal geklaut wurde in England. Und so ein Hund hat ihn dann gefunden. Beim Gassigehen
0: ins... Ein Hund hat ihn gefunden?
1: Ja, ja. Beim Gassigehen ins Gebüsch kacken hat er den dann gefunden. Der Hund war dann berühmter als so mancher Fußballspieler.
0: Okay. Er hatte den Pokal gehabt und hat nicht mal ein Spiel teilgenommen.
1: Ja, gut, oder? Das könnten auch unsere Hunde sein, ne?
0: Ja, natürlich.
1: Also meiner auf jeden Fall. Deiner jetzt nicht so, der hat so kurze Beine, aber meiner, der könnte schon. Ha, meiner hat keine Eier.
0: Ja, meiner hat nur eins.
1: Ja, siehst du?
0: Ja, passt.
1: Hm.
0: Ja. Aber 100% mehr als deiner.
1: That's true.
0: Ja, das ist so.
1: Ja.
0: Ja. Und bei meinem fehlt eins von Geburt an. Ihr habt sie ihm ja weggenommen.
1: Wir wollen jetzt nicht, wir können doch nicht über Eier reden.
0: Nein, du hast auch, deinem Hund hast gesagt, hey komm, wie heißt er?
1: Buddy.
0: Buddy, Buddy, denk mal an was Schönes. Denk mal an was Schönes. Und weg machen sie.
1: Zack, weg. Ja. Ich habe die Machete geschmissen und dann...
0: Genau. Das war nicht das Ding, was du uns mitgebracht hast, oder?
1: Doch. Hast du die mal angeguckt? Die sind wunderschön.
0: Die Machete?
1: Nein, die Eier.
0: Achso, nee, die habe ich nicht gesehen.
1: Warum nicht?
0: Ja, solange die so Machete verklemmt nicht mit ins Studio bringst, alles gut.
1: Doch, komm, einmal geht.
0: Ja, genau. Einmal geht, dann ist die Sache schon gegessen.
1: Ja.
0: Sag mal, wann fällst du wieder aus?
1: Warum?
0: Moment
1: mal, ich bin 43 Minuten da und du hast schon die Nase voll?
0: Was ist die Nase
1: Respekt
0: voll?
1: Respekt an mich, wie gut ich, was bin ich für eine gute, wow. Ich bin echt ein bisschen stolz auf mich. Ich dachte, es dauert mindestens eine Stunde.
0: Nee, das war schon nach zwei Minuten war die Sache schon gegessen.
1: Gut.
0: Ja.
1: Ist das ein Lob?
0: Nein.
1: Doch.
0: Nein.
1: Doch.
0: Nein.
1: Jetzt sei nicht so.
0: Letzte Woche neuer Song rausgebracht.
1: Wer?
0: Und zwar...
1: Du.
0: Nein.
1: Ja, wer denn dann? Spann mich nicht auf die Folter.
0: Ich spiele ihn dir an.
1: Okay. Oh, die liebe ich so sehr.
0: Geil, oder?
1: Oh, wow. Was hast du für einen guten Geschmack? Nee, das wäre hart.
0: Das gefällt dir?
1: Ja.
0: So, mein Herr, tut mir leid, ich würde es da gerne ausspielen, auch wenn es Karo gefällt.
1: Warum? Jetzt sei kein A-Punkt-Punkt-Punkt.
0: Nein, okay.
1: Oh.
0: Also das ist richtig, richtig,
1: und
0: richtig geil.
1: Wirklich toll.
0: Summer Vibes, Like a Prayer von
1: Afro.

0: 07-344-177-8801. Das ist unsere Nummer hier für euch zu uns ins Studio. Hallo, guten Abend.
1: Hallo.
0: Hallo. Könntest du die Musik ein bisschen leise machen im Hintergrund? Sonst haben wir eine Rückkopplung drin. Ja, viel besser, viel besser. Guten Abend.
1: Hallo. Ja, hier ist der Archie.
0: Die Archie aus?
1: Aus der Eifel.
0: Aus der Eifel. Okay, du hast uns ein Bild ins Studio geschickt. Bilder ins Studio geschickt?
1: Ja.
0: Mit WM-Deko.
1: Ja.
2: Wie cool. Nimm dir mal ein Beispiel. Guck mal, wie es bei uns aussieht. Da bist nur du, die Toffifees, die mir gehören.
1: Ja, sieht irgendwie traurig aus.
2: Ja, gell?
0: Ja, wir sind nicht so die Fußballfans. Da sind andere bei uns im Sender besser.
1: Aber wenn ihr gerade das Thema heute habt, habe ich mir gedacht,
2: das wusste er ja nicht.
0: Das wusste ich ja nicht. Also hätte ich das gefunden.
2: Nein. Nee, nee, nee.
1: Aber ihr seid doch eigentlich auch für Deutschland, oder? Wenn Deutschland spielt, ist mal wieder WM. Und wenn Deutschland spielt, dann ist man doch eigentlich, oder will man das doch in die Welt hinaustragen?
0: Wann spielt Deutschland?
1: Bei euch?
0: Sonntag?
2: Sonntag.
1: Wann spielt denn Sonntag? 19 Uhr.
0: Okay, aber ansonsten, das sind ja Zeiten diesmal, das ist ja mit Public Viewing nicht mehr zu schaffen.
2: Ja, für dich, alter Mann, nicht, ne? Du musst ja da schon im Bett.
0: Ja, also Pflichtdienst.
2: Aber für mich nicht.
0: Aber schaust du jedes Spiel?
1: Nein, das ist mir auch zu spät.
0: Okay.
1: Das ist mir auch zu spät. Aber ich meine, man kann ja trotzdem mal ein Trikot anziehen. Ich habe auch ein kleines bisschen Luftschlangen hingeschmissen. Die Fotos, die ich euch geschickt habe.
2: Ja. Die sind sehr schön.
1: Aus meiner ehemaligen Praxis, wo ich gearbeitet habe. Und vor 4 Jahren habe ich ja noch mitgeschmückt.
0: Ah, okay. Also gar nicht live jetzt zu Hause irgendwo, sondern...
1: Nein, das ist wirklich aus der Praxis in Sachsen. Ich glaube, es ist wohl die einzige Praxis, die so dekoriert ist. Und meine Kollegin hat mir das jetzt vorgestern geschickt, dass sie sagt, guck mal, diesmal habe ich alleine geschmückt.
0: Ah, okay.
1: Und ich wollte mal sagen, es geht auch so.
2: Ja.
0: Ist denn zu Hause geschmückt?
1: Ich habe hier Luftschlangen gekauft. Ich habe Luftschlangen gekauft. Morgen hole ich mein Trikot runter. Ich habe ein Deutschland-Trikot. Und das ziehe ich dann an. Und ja, Sonntag auf alle Fälle, wenn ich zum Brunnen gehe. Ja, nee, das ziehe ich schon an. Also das...
0: Macht ihr da
1: mein Bruder hat zum Beispiel die Fahne rausgehangen, die Deutschland-Fahne.
2: Oh, die habe ich auch draußen.
1: Urlaub gefahren.

0: ist, ne? Also.
1: Ja, gut.
0: Ja, was machst du?
1: Ich habe keine Deutschlandfahne.
2: Er macht gar nichts. Ganz viel gar nichts macht er.
0: Er macht ganz viel gar nichts.
2: Okay.
1: Also, sorry, was Fußball angeht. Ansonsten mache ich schon ab und zu ein bisschen was.
2: Genau, du hast es richtig gesagt. Ab und zu ein bisschen was.
1: Ja, genau.
0: Ja, Autofahren mit Fähnchen oder wie?
1: Nee, also das Thema ist er durch.
2: Nee, das ist auch nicht sein Stil.
1: Aber man sieht es ja auch kaum. Also zumindest hier bei uns, ja, Ulmer Gegend, ist er nicht.
0: Nee,
1: ja, wieso? Ist, gestern ist es gestartet. Also normalerweise ist es ja, schon so.
2: Aber die Deutschen.
0: Die
2: brauchen so ein bisschen sicheren Hafen, dass sie wirklich weiterkommen.
1: Ja,
0: das muss erstmal ein bisschen hier alles angestichelt werden, richtig. Die Euphorie ist noch nicht so da.
1: Okay, was denkst du, wie weit kommt Deutschland?
0: Puh, gute Frage. Ich hoffe doch bis zum Finale.
2: Was glaubst du?
1: Also ich denke mal, Viertelfinale ist ja, gleich ja. Safe, aber dann wird es ja. Schon ein Stück
0: also
1: schwer.
0: Also wenn wir schon so rangehen, dann ne?
1: Ja, wir gehen halt realistisch ran. Also.
0: Ja, was heißt realistisch? Ich meine, das ist ein Turnier und du weißt ja selber, dein Sohn spielt ja selber Turniere. Man wächst mit jedem Spiel. Und wenn das die Mannschaft nicht richtig gefunden hat, denke ich mal, haben wir ganz gute Chancen. Die müssen als Team auftreten, das ist doch das.
2: Was ist so wie du und ich? Als Team?
1: Wir sind kein Team. Wir sind dann Team, wenn wir 0:01 hier
2: ja, gemeinsam
1: beide aus dem Studio
2: ja,
1: rausgehen, der eine rechts, der andere links rumläuft.
2: Ja.
1: Dann sind wir Team, aber ansonsten sind wir kein Team. ja, gut, okay. Aber auch so einen richtigen Kalender zu Hause, wo du die ganzen Ergebnisse einträgst und so, wer man wie mit wem gespielt hat, oder nicht?
0: Nee, solche Zeitung habe ich nicht bekommen. Ich habe es auch nicht dementsprechend geguckt. Ne? Hm. Früher war es mal so eine Apothekenzeitung drin. Ne?
1: Gut, das ist die Rentner-Bravo lese ich noch nicht.
0: Und die lese ich eben auch nicht, deswegen.
2: Rentner? Ne?
1: Kennst du nicht Rentner-Bravo?
2: Nee.
1: Kennst du nicht? Okay. Ja gut, aber was wäre denn das?
0: Bravo, die Rentner-Bravo ist die Apothekenzeitung.
2: Ja.
0: Das ist die
2: oh je.
0: Und ja, und da ich ja sowieso keine Medikamente nicht in die Apotheke gehe, habe ich das auch nicht auf dem Schirm.
2: Sehr gut.
1: Das stimmt natürlich. Das stimmt. Aber wenn man nicht in die Apotheke muss, ist man gesund, das passt auch.
2: Ja, genau so ist es.
1: Was wäre denn das letzte Spiel, also das Spiel, was du angucken würdest, wo du sagst, von der Zeit, okay, das ist noch für mich okay. Also 23, 1 Uhr, 4 Uhr?
0: Ja, 4 Uhr nicht mehr. Also das ist nicht meins. Also sagen wir mal, bis zwischen 23 Uhr, 24 Uhr auch noch, wenn Deutschland spielt.
2: Echt jetzt?
0: Ja. Ja.
2: Boah.
0: Ich meine, gut, wenn ich jetzt die Kinder früh nicht habe, dann, ja, ich bin Rentner, ich kann ausschlafen, ne?
2: Ja, und die Kinder, die sind immer, ja.
0: Und aber wenn ich die Kinder habe, dann muss man schon am Tage fit sein dann und, nee, aber ich versuche schon so viel wie möglich zu sehen.
1: Hm, okay.
0: Ja? Und ich meine, da gibt es ja dann auch mal Wiederholungen, wo du sagst, das kann ich mir nochmal anschauen, ne? Ich hoffe doch.
1: Das war jetzt auch in den letzten Tagen, haben wir so in den Mediatheken oder so Wiederholungen von WM-Spielen gesehen. Wenn ja. Ich sage, hallo, was wird denn nochmal ein Spiel wiederholt? Das ist doch gut, okay. Also hätte mich jetzt nicht verleitet, da reinzuschauen.
0: Ja, aber bloß auf der andere Art, wenn du jetzt aber das sehen willst, ne, dann guckst du das auch frühs an.
1: Ja, das ist richtig.
0: Ne?
1: Das mag ja
0: da
1: sein.
0: Da guckst du auch frühs an. Ne? Also da wirst du den schon mal sehen. Wer gerne Fußball anschaut, der guckt sich da schon die einigen Szenen an. Ne?
2: Eben, du und ich, wir sind voll die Fußball-Cracks. Klar gucken wir uns das frühs an.
1: Ja, ich gucke mir die Zusammenfassung an.
0: Dein Bruder, der ist jetzt auf Kreuzfahrt, sogar da haben die.
2: Ja.
0: Bühne.
2: Whirlpool
0: und
2: Pina Colada.
0: Und dann gucken die halt mit einem Cocktail.
1: Oh je,
0: toll,
1: oh je.
0: Wenn
1: okay.
0: Die das so einrichten, ich finde das toll.
1: Ja, ist ja auch gut. Also 2006 war ja ein schönes Fußball-Sommermärchen, was wir hier hatten. Ergebnis genau. Hat nicht ganz gestimmt, aber ansonsten war das Ganze ja, wahrscheinlich leicht patriotistisch, würde ich sagen.
2: Wow.
1: Das ist ein Fremdwort. Ich habe lange mit ChatGPT und gegoogelt heute, dass ich das rausgekriegt habe. Aber ja, fand ich doch.
2: Ja, war gut.
1: War
2: richtig
1: gut, oder?
2: Ja.
1: So, also du sagst, was hast du gesagt, bis zum Finale?
0: Ich bin optimistisch. Ich denke, Finale, also das ist doch das Ziel.
1: Ja, natürlich, ja, total. Das ist schon das Ziel erstmal. Das, ja, ist schon,
0: das brauchen Sie doch nicht hinfahren.
1: Ja, das ist richtig. Das ist richtig. Obwohl, wenn sie eher wieder aussteigen, spart man auch Hotelkosten. Und das ist ja auch ein relativ teures Hotel, wo sie schlafen. Ist ein Schloss, ne? Also das
2: ein, ja,
1: ist ein Schloss.
2: Sehr schön, ja.
1: Ja, das ist auch nicht so, so gerade für 79 Euro zu haben pro Nacht.
2: Leider nicht. Nee.
1: Deswegen, ja. Aber gut. Gut, dann wünsche ich dir viel Spaß bei der WM.
0: Ja.
1: Beim Daumen drücken.
0: Euch auch.
1: Ich bin gespannt, wie viele Spiele du wirklich schaust. Also, wenn es dann in die Nacht reingeht. Oder, also, es ist manchmal so, weil das so, ja, den Film gucke ich 2015, fängst du an und 2025.
2: Ja, so, genau.
1: Und das ist bei Fußball genau dasselbe.
2: Ja.
1: Wenn ich 23.
2: Hier gegen Paris, was war das? Paris Saint-Germain war doch auch so ganz, ganz, ganz großes Kino. Und ich habe einfach geschlafen. Und dann habe ich die Augen wieder aufgemacht.
0: Ja, das war ein großes Kino.
2: Ja.
1: Wann war das?
2: Ups, das war vor einem Monat oder vor zwei.
1: Okay.
2: Ja.
1: Habe ich gar nicht mitgekriegt. Das ist bei mir komplett vorbei. Also Fußball ist ja sowieso nicht so mein Fall.
2: Ja, ja. Das ist, hast du auch gar nicht so viel mit zu tun, ne? Keine Reibungspunkte mit Fußball und so.
1: Nee. Seitdem die mich damals als Ball abgelehnt haben, habe ich gesagt, okay.
2: Aber frag doch jetzt nochmal an.
1: Nee, passt schon. Gut, dann wünschen wir dir einen schönen Abend. Vielen Dank für den Anruf. Und hast du einen Musikwunsch?
0: Spiel mal was von Depeche.
1: Von Depeche. Depeche Mode. Gut, kriegen wir rein, machen wir.
0: Alles klar, okay. Vielleicht kriegt Caro doch nochmal ein Trikot irgendwann. Ne?
2: Ja, gell. Gut, dass du das auch nochmal sagst. Das finde ich super von dir. Ja, ich bohr noch ein bisschen.
1: Ja, dann.
0: Ich bohr mal noch ein bisschen, Caro.
2: Mach ich.
0: Viel Spaß euch noch.
1: Alles klar. Danke,
2: ciao.
1: Ciao.
2: Ja,
0: tschüss.
1: Ja, also du willst noch ein bisschen bohren?
2: Yes.
1: Okay, dann gebe ich dir die Musik zum Bohren. Nichi Boba aus 90ern. Aber schönen Tag bleiben. Ja, ciao.

0: Freedom, DJ Borgo. 22:04, Freitagabend, 90s Battle Beats. Ja, live aus dem Gläsernstudio hier in Blaubeuren.
1: Yo.
0: So. Wir haben Musik bekommen, Musikwünsche bekommen, Post bekommen.
1: Mhm, so ist das.
0: Früher hat man so einen Jingle, weißt du, so früher hat man so einen.
1: Ja. Sie haben Post.
0: Ja, siehst du, genau, den habe ich gesucht. Ja, siehst du?
1: Ja.
0: Publischer Haushalt, du weißt, wie das ist, dann findet man alles zurück.
1: Ja, also wir haben Post, wir haben Musikwunsch. Mhm. Ich bin mir noch nicht so sicher, ob ich den jetzt vorlesen soll, weil ein Pessimist hat sich das gewünscht.
0: Ein Pessimist.
1: Weißt du, was es ist?
0: Du hast wieder Worte im Vokabular.
1: Ich habe auch wirklich dreimal lesen müssen, ob es richtig ist. Es ist richtig geschrieben und ich konnte es gut vorlesen.
0: Okay.
1: Ja, also ich habe ja keine Vorurteile.
0: Ja, deswegen, stimmt, ne? Langsam geschrieben. Weil du scheinbar nicht so schnell lesen
1: kannst.
0: Ja.
1: Und in Großbuchstaben und
0: ja, das ist
1: sehr doll. Ja, also der Pessimist wünscht sich von Elvis Crespo Suavemente. Auch das ist richtig geschrieben.
0: Alter Schwede, wie hast denn du das rausgekriegt?
1: Wahnsinn, wa?
0: Wahnsinn,
1: und ist das so? Und warum er ein Pessimist ist?
0: Ja, hätte mich jetzt auch mal interessiert, ja.
1: Also er denkt, dass Deutschland nicht mal die Vorrunde übersteht.
0: Ja, aber das ist eigentlich eher Realist statt Pessimist.
1: Was?
0: Ja.
1: Wo ist denn dein Patriotismus?
0: Der ist ja nicht da. Siehst du irgendwelche Fähnchen bei mir hier irgendwo hängen? Nee.
1: Vielleicht also, hast du ja heimlich Deutschland-Schlüpfer an.
0: Ich habe. Nein.
1: Nein.
0: Ich könnte nur sagen, aber ich lasse es jetzt.
1: Warum?
0: Nein, alles gut.
1: Warum? Also jetzt lach dich erstmal aus.
0: Aber pass auf, ich habe ja gesagt vor uns beim letzten Anrufer, Viertelfinale.
1: Mhm.
0: Okay. Das war schon sehr, ja. Also ich wünsche es ihnen natürlich. Ich will auch nicht derjenige sein, der sagt, Finale sollt ihr nicht. Hm. Ich wünsche es ihnen. Aber so, naja, so. Hattest du so das Gefühl wie beim ESC? Weißt du, so,
1: oh.
0: Man macht
1: mit. Ja. Dass man dabei ist.
0: Und, genau.
1: Ja.
0: Und dann ist man, Germany, 9 Points.
1: Ja, genau.
0: So. Aber gut, wir sind ja, wie gesagt, Sonntag werden wir sehen, wie das erste Spiel läuft. In Hoffnung, dass das, ja. Aber der Gegner scheint ja zu schaffen zu sein.
1: Ja, oder? Das läuft gut.
0: Was ist das? Was?
1: Keine Ahnung.
0: Ja. Also ihr merkt schon richtig, Kompetenz wird hier in dieser Sendung sehr, sehr groß geschrieben.
1: Und lang.
0: Also ja.
1: Und deutlich.
0: Ne? Zwar nicht von uns, aber von uns.
1: Ja. Genau.
0: So, jetzt gibt's den Musikwunsch. Sag nochmal.
1: Für Meini.
0: Sag nochmal, wie hieß er? Komm.
1: Das Lied?
0: Ja.
1: Ach, warum denn schon wieder?
0: Weil ich wissen wollte, ob das ChatGPT nur gesagt hat oder ob das wirklich weiß.
1: Suavemente.
0: Okay. Das Cover sieht aus wie ein bisschen von Elvis Presley.

0: Weißt du, je älter ich werde, umso mehr lerne ich, gute Musik zu schätzen.
1: Was hat denn das mit dem zu tun, was wir gerade hören?
0: Nichts, ich hab nur gedacht, ich erwähne es mal.
2: Hast du gut gemacht.
3: Ja, habe ich gut gemacht. Ja. Ich muss das auch machen. Also war ein bisschen Zugzwang da drin. Ist es ja nicht wirklich so Dance 90er, den wir sonst hier in der Show spielen.
2: Nee.
3: Aber das mussten wir spielen.
2: Auf jeden Fall, Wunsch ist
3: weil
2: Wunsch.
3: Weil er hat mich so ein bisschen, wollte sagen, an den Eiern oder so.
2: Ja.
3: Weil er will mich also andersrum. Er.
2: Warte kurz, ganz kurz. Bevor du jetzt irgendwas sagst, bitte denk 2 Sekunden nach.
3: Ich hab schon drüber nachgedacht.
2: Hast du schon? Okay, dann ja, schieß los.
3: Ich versuche das ganz vorsichtig zu beschreiben, umschreiben.
2: Okay.
3: Es gibt in Neu-Ulm eine Eishockeymannschaft.
2: Ah ja, warte kurz, kurz. Warte, ganz kurz. Ich soll dir noch dem zukünftigen Eishockeyspieler.
3: Hat er jetzt geschrieben,
2: noch
3: oder?
2: Viele Grüße aus.
3: Ja, das dachte ich mir. Genau so, das. Hat er erst geschrieben.
2: Nee, das habe ich gerade rein interpretiert.
3: Das dachte ich mir schon, ja.
2: Natürlich steht's da.
3: Okay.
2: Oh, du denkst auch wie mega smart. Also
3: hat er so sehr gute Connection, haben wir festgestellt, beim Triathlon, in Neu-Ulm, den Triathlon gemacht haben.
2: Ja.
3: Und da sind wir so ins Gespräch gekommen und Training und Eishockey und Schlittschuh und dann fiel mein Name und dann irgendwie.
2: Und Heated Rivalry.
3: Mhm. Und,
2: ist klar.
3: Mhm. Jetzt ist das Sommer. Sommerpause, also passiert nichts. Passiert nur trainingmäßig nichts.
2: Ja. So. Aber nach dem Sommer kommt der Herbst.
3: Genau, da kommt der Herbst.
2: Ja.
3: Dann will ich Pfandflaschen wegschaffen, dann kommt Weihnachten, Weihnachtsmärkte, habe ich auch keine Zeit und dann kommt irgendwann wieder Frühling.
2: Du willst doch nicht wieder Baumkuchen am Weihnachtsmarkt sein.
3: Wie Baumkuchen?
2: Ja. Nee, du bist dieses Jahr Eishockeyspieler am Weihnachtsmarkt.
3: Nein.
2: Doch.
3: Es geht nicht um Eishockeyspieler, sorry, mir geht nicht um Eishockeyspieler.
2: Doch, hier steht, warte, lass. Caro, bitte richte dem zukünftigen Eishockeyspieler viele Grüße von uns aus.
3: Es ging um ein Training.
2: Das kann ich nicht daraus lesen.
3: Ja, dann musst du halt die richtigen Buchstaben zusammenziehen, dann liest du das raus. Aber es geht um ein Training, mehr ging es nicht.
2: Ich will dabei sein.
3: Stell dich hinten an, zieh die Nummer. Ich glaube 712 oder so ist jetzt der. Haben sich schon einige angemeldet dazu. Aber weißt du, ich kann ja nicht Schlittschuh fahren. Also ich komme vielleicht von Bande zu Bande.
2: Ja.
3: Das schaffe ich schon. Aber
2: das
3: wie?
2: Das wird dann
3: so ein Helikopter. Mach mir den Helikopter mit beiden Armen so. Genau. So, und dann hast du da so ich weiß jetzt nicht, wie viel sind auf dem Eis? 10? 9?
2: Ja, ich weiß nicht,
3: wie viele im Team sind. Und die fahren ja rückwärts vor, extrem schnell. Und dann kleinen Schoto.
2: Du könntest ja der Wingman vom Schiri sein.
3: Ja, oder der Puck, genau.
2: Der Puck?
3: Ja.
2: Ja, du könntest. Oh, ja, das ist genau deine Rolle.
3: Ja, das dachte ich mir. So, und jetzt gibt es aber den Musikwunsch von Archie. Hat sich ja gewünscht, irgendwas von Depeche Mode. Wir haben rausgesucht, Just Can't Get Enough. Und das gibt's hier um 20:15 Uhr.
2: Fast Halbzeit.
3: Bei den 90s Battle Leads. Halbzeit. Hab ich's geschafft. Damit ich los? 0 Uhr? Ja.
2: Nein.
3: Das kannst du ja mit Choto und unter anderem da drüben da.
2: Und. Warte nur, echt.

0: passt zwar nicht so ganz rein, aber du wolltest 166 BPMs. So, das ist die Winkgeschwindigkeit für deine Winkelemente während der WM. Jetzt kannst du mal kurz ausschwenken, ausruhen lassen.
1: Das würde ich schaffen. Ja.
0: Ist wie beim Sex, der Rhythmus, oder?
1: Also bei meinem nicht.
0: Na gut, kann ich nichts dafür.
1: Bei deinem?

0: Schritt, nicht vom T-Shirt, der Schritt von der Musik jetzt, von der Geschwindigkeit.
1: Also dein T-Shirt passt mir auch, ja, aber dir?
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1: Selbst schuld, wenn du so reinschallerst.
0: So, wir müssen noch zwei Lieder in diesem Takt bleiben, damit wir erstmal in die Runde kommen. Ich habe ja schon den nächsten Musikwunsch bekommen.
1: Nein.
0: Ja, natürlich. Es gibt ja Leute, die schreiben mir privat.
1: Das geht gar nicht.
0: Doch. Aber wenn ihr offiziell schreiben wollt, dann 073-441-77-8801. Da kommt er bei Kahau raus. Ja. Gibt das mal eine Zensur? Da gibt es erstmal eine Rechtschreibkorrektur.
1: Ja.
0: Dann geht es wieder zurück.
1: Ja.
0: Dann schreibt ihr den Wunsch nochmal.
1: Ja.
0: Fehlerfrei.
1: Genau.
0: Wenn es so ist, dann wird er erfüllt.
1: So ist es.
0: Genau.
1: Ja.
0: Einmal einen Bildungsauftrag, oder?
1: Ordnung muss sein.
0: Ja.

0: kennst du die Melodie doch. Hast du doch irgendwann schon mal gehört. Hast du doch bestimmt in den 90ern so getanzt. Ja. Original, die Scheibe von Matthias Reim. Verdammt, ich lieb dich.
1: Ja. Das Original ist besser, sorry.
0: Ja, natürlich ist das Original meistens besser.
1: Ja.
0: Aber so für ein Haus gebaut, für den Garten reicht's.
1: Ach, wo du deinen Grill drin stehen hast, den. Ach ja.
0: Boah.
1: Sie haben Post. Ja, wir haben Post. Wir haben Musikwunsch von Saad. Der wünscht sich Michelle mit von Noam Batten. Okay. Hat mir noch nichts ausgegeben, der Kerl. Die Frau? Was ist das?
0: Aber war weiter bei ESC dabei. Das Lied.
1: Eurovision Song. De la Chanson de Eurovision.
0: Ja, genau. Dort, wo wir meistens Höhepunkte kriegen.
1: Oh, das hört sich aber gut an.
0: Schleimst du dich jetzt ein, oder?
1: Wie kommen wir aus der Nummer wieder raus?
0: Weiß ich nicht, keine Ahnung. Aber bück dich für Wunsch ist Wunsch, wie heißt
1: es? So ist es, genau so.

0: Ach so, Halbzeit geschafft.
1: Was schnaufst du
0: ja,
1: denn
0: ne,
1: so?
0: Du,
1: als ob das Marathon wäre.
0: Eine Stunde 20, dann bin ich los für heute. Da hab ich's geschafft. Also so richtig, man muss auch so ein Ziel vor Augen haben.
1: Ja, da müssen wir noch ordentlich reinhauen. Ich hab's verstanden.
0: Also da.
1: Kein Problem.
0: So, wir haben einen Musikwunsch bekommen. Also, wenn Leute sich viel wünschen, bedeutet das meistens, dass die Musik, die wir spielen, nicht gerade die optimale ist, oder?
1: Ja, ich glaube es auch.
0: So, okay.
1: Merkst du heute, ne? Ich habe gleich zwei Wünsche in der Pipeline.
0: Ja, aber also, wir können ja nichts dafür. Das ist, also, das ist, wie gesagt, das wird sich ja gewünscht. Haben wir relativ wenig Mitspracherecht.
1: Ja, stimmt.
0: Wir sind ja schon froh, dass es keine Weihnachtsmusik ist, die jetzt kommt.
1: Aber wir könnten auch. Wir sind sehr individuell.
0: Wir sind, ja, wir sind sehr individuell.
1: Also du nicht so, aber ich schon.
0: Ja, genau.
1: Ja.
0: So, Musikwunsch von der Annika. Möchtest du ihn vorlesen?
1: Ja, weil du kannst es nicht vorlesen.
0: Ja, also ich kann die Buchstaben nicht lesen. I Follow Rivers.
1: Von?
0: Von, ja, das liest du vor.
1: Licky Lee.
0: Licky Lee. Das ist wieder so ein Name. Das ist wie heißt das? Da gibt es so ein Getränk, so ein Waldbeerliche. Wie heißt das Ding?
1: Ach, Wildberry Lillet.
0: Ja, genau. Oh, versuch das doch mal mit okay,
1: wir spielen das. Ja, kann ich. Im Schlaf.
0: Ja,
1: genau. Nüchtern.
0: Ich meine, das ist
1: hangry.
0: Ja, Musikwunsch. Viel Spaß damit.

0: sag mal, was ist denn das für ein scheiß Remix?
1: Das ist ein Musikwunsch.
0: Nee, aber
1: Wunsch ist Wunsch.
0: Das ja, das Lied an sich ist sehr gut. Die ja. Frau, die sich gewünscht hat, auch. Nur der Typ, der es eingestellt hat, der hat es irgendwie nicht gerafft.
1: Wieso? Es steht I Follow Rivers?
0: Ja.
1: Und ja, und was ist daran falsch?
0: Und das hört sich an, als würde ein Emo in einem Kanalrohr singen. Das geht gar nicht.
1: Ja, aber...
0: Komm, mach mal was an. Mach mal den, das da unten. Spiel mal an.
1: Du meinst das hier?
0: Ja, mach mal. Komm, sei mutig. Nein. Och,
1: das,
0: Mann.
1: Das ist das da unten.
0: Oh, nee. Oh Gott. Ich bin verstört und sprachlos gleichzeitig. Nein. Ich meine, da wo der Cursor drauf ist, das Mausdingens.
1: Ach, die Hand meinst du?
0: Ja, jetzt einfach links. Da mit dem Zeigefinger. Einmal drücken.
1: Ist gedrückt.
0: Oh Gott. Das hört sich an, als würde ich im Aquarium... Ah, das ist aber das Richtige.
1: Aha, hörst du jetzt daran?
0: Das ist nicht das Richtige. Das ist auch nicht
1: also,
0: das Richtige.
1: Wenn ihr ein bestimmtes Lied haben wollt, wir machen vieles möglich. Aber ihr müsst uns halt schon zuschreiben, welche Richtung. Also manchmal ist es halt so.
0: Komm, mach mal das oben drüber.
1: Nee, ich kann nicht.
0: Eins noch, doch, komm. Los, es war nur zwei Minuten gedauert. Zwei Sekunden ist oben drüber. Triggerfinger, mach mal. Ja, jetzt pass auf. Jetzt haben
1: ja, genau. So, jetzt gibt es andere Musik hier. Schön war das Lied.
0: Komm, dann spiel doch den nächsten. Oh, das ist schön.
1: Willst du mich verarschen?
0: Nein, es ist schön, aber nicht unser Ding. Also, wir können den...
1: Jetzt gibt es ein bisschen richtig Musik. Kai Tracek, Life is the Short. So, dann wird sie kommen überlegen, kann diejenige, die sich das gewünscht hat, nochmal schreiben, welche Version sie haben möchte?
0: Kann sie nicht.
1: Ja, dann kann ich da...
0: Sei nicht so eine Mimimi.
1: Wir haben ja drei Lieder durchprobiert.
0: Ja, du warst sehr flexibel.
1: Ja. Ja, ist nicht drin. Also,
0: ja, mehr ist nicht drin.
1: Viel versucht,
0: ja, du hast recht. Ja. Du hast alles gegeben.
1: Ja, aber nicht daraus zurück.
0: Nee, nee, nee.

0: Deutsche Tom, Felix Herrer aus dem Jahre 2023 hier bei 90s Metal Beats am Freitagabend, ja, kurz vor 11. Und, jo.
1: Dein letztes Stündlein hat fast geschlafen,
0: mein Chefchen. Mein letztes Stündlein für heute hat geschlafen. Also ja. Man freut sich
1: auch. Ach so, nur für heute.
0: Wie meinst du?
1: Ah, nur so, Entschuldigung, ist mir rausgerutscht. Aber ich habe eine Frage. Wenn du jetzt über die Wupper gehen würdest, naus die Nüss, das zeitliche Segnen.
0: Ja.
1: Und du bestimmen
0: kannst. Das Leuchten in ihren Augen wie
1: ja,
0: ein Kind.
1: Gut, ja, gut. Wie Weihnachten bist. Ja. Egal, ich komm.
0: Wir wollen ist das von dir das Buch hin?
1: Ja.
0: Kollegen verschwinden
1: ja.
0: lassen?
1: Nein.
0: Spurlos verschwinden
1: lassen? Nein, habe ich
0: das
1: nie gehört.
0: Nein. Sollte ich mal Finger abdrücken?
1: Ich habe es auf Geschäftskonto bestellt.
0: Ah ja, okay, gut, passt.
1: Ja. Also nochmal, wenn du deine Beerdigung planen könntest und dein letztes Lied aussuchen könntest, was wäre das?
0: Sag mal, was schreibst du eigentlich die ganze Zeit mit? Planst du irgendwas von dem ich vielleicht wissen sollte? Oder?
1: Nein, ich nicht, nein, ich doch nicht. Komm, jetzt ehrlich.
0: Du hast alles zusammengelegt, oder?
1: Du kennst mich, ja. Nein, du kennst mich, komm.
0: Ja, dann genau darum, ja. Du schreibst die ganze Zeit mit und irgendwie schreibst dir WhatsApp und dann während der Sendung.
1: Na.
0: Und jetzt fragst du mich nach meinem letzten Liedwunsch.
1: Genau. Lieblingsblumen auch, aber das können wir nachher, das ist langweilig. Da können wir nachher drüber reden.
0: Warte. Du planst? Nein, das ist doch pietätlos.
1: Warum? Jetzt stell dir mal vor, du gehst naus die Nüss und dann spiele ich bei deiner Beerdigung, was weiß ich, Heino.
0: So ein Tag.
1: Ja, oh ja. Nein, würde ich natürlich nie. Also, oder Nicole oder sowas.
0: Ein bisschen Frieden? Oder flieg nicht so hoch, mein kleiner Freund?
1: Ja.
0: Ich flieg sowieso nicht hoch, wenn, dann fliege ich runter.
1: Ja, stell dir das mal vor.
0: Mit VIP-Bändchen.
1: Mit
0: also ich komme in
1: Priority.
0: Ja, natürlich. Wenn ich in der Hölle ankomme, sagt der Teufel, oh, willkommen zurück, Meister.
1: Ja, oh ja. Gott.
0: So läuft's ab.
1: Jetzt lenk mich ab, was wäre dein Lied?
0: Gibt verschiedene, aber ich glaube, das käme ganz gut ran.

0: So, das wäre mein Titel, den ich also ins Spiel bringen würde.
1: Don't die, please. Also, by the way, ich sag's nur, ne? Es muss, also, ich, das muss jetzt nicht gleich sein. Es reicht auch in einer Stunde, vier Minuten. Bist du schon tot? Hallo?
0: Entschuldigung.
1: Hallo? Bist du noch da?
0: Moderiere.
1: Schade, dass du noch da bist. Mensch. Ach so, ich soll reden, während du stirbst. Ist das begleitetes Sterben? Hast du eine Verordnung? Ich frage für einen Freund, weil ohne Verordnung gibt es kein begleitetes Sterben.
0: Okay, pass auf, Themawechsel. Wir reden jetzt nicht über...
1: Ja?
0: Wir reden jetzt nicht über... Ich muss einmal was trinken. Das ist eine sehr trockene Veranstaltung hier, finde ich.
1: Warte, ich muss ganz kurz richtig platzieren. Habe ich gemacht. Lass uns nochmal mit dem Musikmund. Schaffst du das jetzt? Also wenn du so dem Tod so nahe bist.
0: Ich bin dem Tod. Also noch 30 Moderationen und du bist dem Tod ganz, ganz nah. Glaub mir. Dann siehst du noch nicht am Ende des Tunnels.
1: Stopp. Wolltest du? Ja, du wolltest. Pech. Hast du gewollt, hast du gekriegt.
0: Machst dich?
1: Ja.
0: Ich wusste ja nicht, wen ich mir hier
1: Pech?
0: Ins Haus hole.
1: Gekauft wie
0: das
1: gesehen.
0: Das stand ja vorher...
1: Gekauft, wie gesehen.
0: Okay. So, wir hatten einen Musikwunsch, den haben wir schon dreimal versucht und dreimal kläglich gegen die Wand gefahren und gescheitert. Also nicht, weil wir es nicht können, sondern weil der oder diejenige, die Hörer oder der Hörer oder des HörerInnen, was ist das denn? Der
1: Hörer? Bitte spiel einfach das Lied.
0: Die falsche was? Nein, der hat gesagt, sie hat keine Version dazu geschrieben.
1: Doch, hat sie. Aber das Display bildet mir das nicht ab.
0: Also du konntest es nicht lesen.
1: Ja.
0: Gut, okay. Jetzt versuchen wir es nochmal. Das letzte Mal jetzt. Wie heißt's?
1: I Follow Rivers von Licky Lee.
0: Okay.

0: ich hoffe, es war jetzt der richtige.
1: Ja.
0: Ja, wunderbar.
1: Hast du gut gemacht.
0: Übernächste Woche Freitag nochmal probiert, weil nächste Woche Freitag geht ja nicht. Weil das sind wir zum Grillen bei dir eingeladen. Also haben wir das gerade festgelegt so.
1: Ach, bei dir sind wir jetzt. Ah, ja. Okay, bei dir sind wir zum Grillen eingeladen.
0: Nee, also wir kommen zu dir. Also du hast
1: zu dann, mir.
0: Du, hast dann
1: du
0: gesagt,
1: kommst du
0: hast,
1: auf gar keinen Fall zu
0: du
1: mir.
0: Du hast einen Webergrill, hast du gesagt. Ja. Und du hast, keine Ahnung,
1: eine
0: aber.
1: Eine Selbstschussanlage. Ja.
0: Nein, aber ehrlich, also. Ist das vermessen, wenn man sagt, man lädt sich einfach mal selber so zum Grillen?
1: Bei jedem
0: ein,
1: anderen ist das völlig okay, aber bei dir nein.
0: Warum nicht?
1: Du lädst mich seit einem Jahr ein zum Steak essen.
0: Ja.
1: Ja, ich warte, wo?
0: Das, boah, das ist aber...
1: Ja.
0: Boah, also wir hätten ja gern, wenn du möchtest, wir hätten ja im Februar schon essen gehen können.
1: Das wäre eine günstige Geschichte für dich gewesen.
0: Ja, genau, aber ich habe gesagt, okay, das möchtest du ja nicht antun.
1: Nee.
0: So. Deswegen haben wir gesagt, okay, verschieben wir es, wenn du jetzt fit bist.
1: Bin ich fit?
0: Nein, erst wenn wir bei dir gegrillt haben, dann...
1: Du hast Angst vor meinem Bluthund.
0: Was?
1: Und vor meiner Selbstschussanlage. Wieso? Und du hast Respekt vor meinem Webergrill.
0: Du, von dem Hund, der mal satt.
1: Vor deinem nicht.
0: Nee, aber vor deinem schon.
1: Ja.
0: Na, einfach mal kurz, denk mal an was Schönes und dann auf den Grill damit.
1: Oh nein.
0: Dann kannst du den ganzen Zeltplatz damit.
1: Nix, auf gar keinen Fall. Du kommst nicht, aber du darfst sehr gerne kommen.
0: Sag mal.
1: Och, leider. Och, Mensch. Marc.
0: Willkommen in der Show. Guten
1: Hi.
0: Abend.
2: Ja, hallo.
0: Du, ich versuche gerade mein...
2: mal ein bisschen gewisses Teil ausstellen.
0: Also ich...
2: Extra Stopp. So,
0: jetzt. Ich wollte gerade mein Essen für nächsten Freitag klar machen.
1: Nein.
0: Bei Caro, sie lädt uns zum Grillen ein. Also,
1: Marc, du bist sehr herzlich eingeladen.
2: Ach ja, dann wenn der Schoto am Grill steht.
1: Nein, nicht Schoto am Grill. Der Schoto steht vor meiner Selbstschussanlage.
0: Sie will mich nicht dabei haben. Sie will mich nicht dabei haben. Ich weiß auch nicht, wieso.
2: Mit was beschießen wir ihn dann?
0: Weiß ich nicht. Aber irgendwie, sie hatte sowieso ein bisschen... Du hast heute einen Blick drauf.
2: Caro, mit was beschießen wir ihn dann?
1: Ich bin in den Regen gekommen. Wie, ich habe einen Blick drauf.
0: Du guckst wie so ein junges Kalb vor dem Bolzenschussgerät.
1: Merkt ihr den Blick? Ja. Und verinnerlich ihn.
0: Okay. So, Marc, willkommen in der Show. Guten Abend.
2: Ja, also, guten Abend.
0: Wir haben den Musikwunsch schon bekommen. Der ist auch wirklich, der ist schon im Player drin. Der wäre jetzt auch derjenige gewesen, der gekommen wäre.
1: Weniger.
2: Foto.
0: Ernsthaft. Ich kann nicht wirklich.
2: Die Mädels achten drauf.
1: Die Mädels achten drauf.
0: Ja, genau. Wir haben heute noch ein Mädel hier drin. Im Studio.
2: Caro nur.
0: Ja.
2: Ich sehe schon das andere Mädel, das nicht da ist.
1: Ja, sehe ich auch deutlichst.
0: Und sie reicht mir vollkommen, muss ich ganz ehrlich sagen. Also das ist...
1: warum jetzt?
0: Das geht auf keine Kuhhaut.
2: Habe ich schon die Caro zur Annika gemacht. Irgendwie so.
0: Aber hatte ich noch gar nicht gegrüßt heute.
1: Wir haben schon korrespondiert.
0: Ach, ihr hattet schon...
1: Oh, ja.
0: Korrespondiert.
1: Ja.
0: Okay.
2: Und gut. Dann habe ich deine übliche Einleitung bemerkt und dann so, so schreibt doch nicht die Annika, das ist doch die Caro.
1: Yes.
0: Ja.
1: Ja? Chef, woran erkennt man, dass ich's bin?
0: Am Geruch, weil du warst lange nicht duschen.
1: Was schreibe ich immer zu Beginn?
2: Der Caro fertig erklären. Dein erstes Wörtchen ist immer dieses Huhu.
1: Ja.
0: Ja, ja, aber also woran erkenne ich, also mit verbundenen Augen, ob Caro oder Annika im Studio ist, am Geruch, weil Caro wohnt auf dem Zeltplatz im Sommer über. Und jetzt haben wir aktuell Sommer und sie ist ja schon seit 8 Wochen da oben. Es müffelt halt so ein Stück, weißt du, das ist so ein bisschen, naja. So.
1: Du kommst auf keinen Fall, nicht mal vor meine Selbstschussanlage. Du nicht.
0: Was gibt's denn so ein Grill? Also ich hätte ganz
1: sagen,
2: Ich würde sagen, die Selbstschussanlage, die bauen wir noch ganz klassisch
0: Hallo.
2: Auf.
0: Wir schauen mal kurz. Wir sind hier in einer Partyshow. diese Worte finde ich nicht so ideal. Das muss man wirklich mal rausnehmen.
1: Also.
0: Nimm einen Katapult, okay, ja.
2: Ja, genau, so Katapult und Steine.
0: Katapult ist okay, aber...
1: Das passt nicht in meine bildliche Vorstellung von meinem Platz.
0: Ja, das ist richtig, aber das andere ist mir ein bisschen zu...
1: Makaber.
0: Makaber trifft es, genau.
2: Ich meine, wir können es doch moderner machen, so wie früher bei der DDR an der Mauer stand.
1: Ja. Mein Tor so bleibt geschlossen für dich.
0: Ja, da will ich gar nicht rein.
1: Du musst aber rein.
0: Schmeiß das Steak runter, das reicht mir.
1: Und
2: Und davor noch ein paar Hunde, die schon eine Woche nicht gefüttert wurden.
0: Die Hunde sind ja auf dem Grill. Also, sie hat ja so einen Dackel.
1: Also, sagt der mit dem Dackel. Nee,
2: die sind wirklich nicht auf dem Grill. Die stehen dann vor der Selbstschussanlage. Ja,
0: das Wort wollten wir nicht mehr nutzen.
1: Mein Hund ist ein Pudel, ein halber.
0: Ja.
2: Ja, ich weiß. Ich hab ja deine Seite, Caro, und da ist dein Pudel abgebildet.
1: Siehst, das ist ein schöner Hund, gell?
2: Ja, der ist wirklich
1: groß,
2: schön.
1: Schwarz.
0: Man muss sich das nur lange genug einreden, dann glaubt man das auch. So, wir waren gerade beim Zusammenstellen, was es jetzt gibt nächste Woche. Steak?
1: Für dich nicht?
0: Eine Rostock mag ich nicht so richtig. Also ich nehme dann nur zwei Steaks oder so.
1: Also ich komme ja aus Franken, bei mir gibt es nur Rostbratwurst, sorry. Dann bist du leider raus, gell?
0: Aber bis du den Hund in der Pelle drin hast, das dauert doch.
1: Nee, das geht.
2: Ich hätte dann gerne so eine schöne Rotwurst oder so ein schönes...
1: Nee, Marc, wie gesagt, ich komme aus Franken.
2: Schönes Nürnberger Würstchen.
1: Ja, das ist eher so unser Ding.
0: Aber da brauchst du ja mindestens 20 Stück, dass du satt wirst.
1: Ja, das geht schon. Also du isst ja eh keine.
2: Aber so Exotisches, wie aus Hundefleisch hergestellt ist oder so, das will ich nicht.
0: Ah ja, das ist gut.
1: Er auch nicht.
2: Caro wäre auch dagegen.
1: Ich bin total raus.
0: Ja, also
2: weil dann wüsste sie ja nicht, ob da ihr Hund verarbeitet wurde.
1: Nee. Meiner würde ja neben mir stehen, aber seiner vielleicht nicht.
2: Ach ja, Schoto hat ja auch einen.
1: Das ist, Hund ist schwierig.
0: Gestern noch gebellt, heute schon gepellt. Ja.
2: So, also, wenn du Pech hast, ist es vielleicht mal ehrlich, so weit.
0: Deswegen, also es ist immer so ist ein Mythos oder wie auch immer, gehe ich ungern zum Chinesen. Wenn ich zum Chinesen essen gehe, dann ist es immer nur die Bratnudeln mit Hühnchen, weil ich weiß, okay, da kannst du nichts verkehrt machen. Aber ansonsten, was auf der Karte, boah, weiß ich nicht, könnte ich nicht.
1: Also ich habe ja heute erst gegessen, ne?
0: Chinesisch?
1: Ja.
0: Ja. Okay. Toll. War das dieselbe Geburtstagsfeier, wo du dich auf uns abgeschossen hast?
1: Nee. Da war ich danach. Da habe ich Butter Chicken gegessen.
0: Du kannst dich auch ruhig hinstellen, wenn du möchtest, damit du über den Monitor drüber gucken kannst.
1: Warum? Ich muss nur deine Nase sehen.
0: Hat die Nase gefällt dir?
1: Ja? Mm, toll.
0: Ach, Marc, wie war deine Woche? Wir haben uns ja lange nicht gehört.
2: Ja, wir haben uns schon ein Weilchen nicht mehr gehört.
0: Ja, richtig. Aber du hast geschrieben. Du hast öfters geschrieben. Das haben wir
2: da gemacht. Hat Caro das schon schön gefunden, dass ich geschrieben habe.
0: Ja, sicherlich. Das, ja. Sie macht das, spielt ja die ganze Zeit irgendwie am PC rum, irgendwelche Seiten da. Das ist ja nicht, wir sind der Einzige, der hier arbeitet, bin ich ja. Das muss ich ganz ehrlich dazu sagen.
1: Ja, genau so ist es.
2: Weil wenn Caro da ist, Schoto, dann schreibst du ja nicht.
1: Der schreibt auch sonst nicht. Hast du wirklich den Eindruck, dass er schreiben könnte? Jetzt mal ganz ehrlich, unter uns, es hört kein anderer.
2: Oh.
1: Ja, gut, war Antwort genug.
0: Ich finde das nicht witzig.
1: Nee, ich auch nicht. Aber die Wahrheit darf man sagen.
2: Also so wie er in der Sendung ist, dann traue ich ihm gut schreiben können, ja nicht du.
1: Siehst du? Meine Rede. Genau meine Rede.
0: So, da war der Anrufer aus der Leitung gefallen. Es tut mir ja wahnsinnig leid. Oh, also wenn du willst, ruf gerne nochmal an, aber nicht heute und nicht nächste Woche, nicht übernächste Woche. Irgendwie Woche. Weiß nicht, hallo? Hallo, noch da? Noch da? Hallo?
1: Klar,
0: hallo?
1: Ist er noch da.
0: Nein.
1: Doch.
0: Hörst du ihn? Nein.
1: So? Ich spüre ihn.
0: Ah, du spürst ihn, okay. Noch da? Nein, siehst du?
2: Was spürst du?
1: Ach, dass du noch da bist, Marc.
2: Ja, ich bin natürlich noch da.
1: Natürlich.
2: Ich bin nicht vor Schreck aus der Leitung gefallen.
0: Aber wenn ich diesen Knopf hier drücke, der da rot blinkt, darf ich mal?
1: Nein.
2: Aber das wagst du nicht, Schoto.
1: Sei Caro eine nette Maus.
2: Sie stupst dich dann schon. Und zwar so, dass du es lässt.
0: Du stupst mich oder Caro stupst mich?
1: Ich.
0: Bis sie hier drüben rund um den Tisch rundherum ist.
2: Caro ist im Studio, sie kann dich stupsen.
0: Ja, aber dann muss sie ja erstmal rot rumkommen. Und da sie heute 6 Kilokalorien zu viel drin hat,
1: ja, das stimmt.
0: Hat sie sowieso eine leichte Schlagseite nach rechts.
1: So ist es.
0: Und hat sich, wie gesagt, Toffifee-mäßig leicht überfuttert.
1: Ja.
0: Und dann hat sie hat dann mitgekriegt, während sie gegessen hat, hat sie auch mitgekriegt, dass sie 47 Kilokalorien hat.
2: Und da ist, dass die Caro sich so Hilfsmittel wie so eine Bleistiftmine besorgen muss.
0: Ja, sowas gibt es bei uns nicht mehr. Wir sind ein papierloses Studio.
1: Was hast du gesagt?
0: Das ist kein Bleistift, das ist Kugelschreiber. Aber selbst diesen Unterschied kennt sie nicht. Naja, gut.
2: So ein bisschen was habt ihr bestimmt, was von der Funktion her ähnlich
1: ist. Ja, was zum Schmeißen haben wir immer, Marc.
0: So, Marc, wo geht's im Urlaub hin dieses Jahr?
2: Das weiß ich noch nicht so richtig.
1: Nach Blaubeuren, okay. An dem Blautopf.
0: Nimm sie mit. Achso, pass auf.
2: Da war ich schon im April in Blaubeuren.
0: Pass auf, wir machen mal folgenden Deal.
2: Ich habe mal den Kollegen Thorsten besucht.
1: Toll, das ist ja schön.
2: Im Blaubeurener Thorsten.
0: Ich würde dir deinen Urlaub bezahlen dieses Jahr. Wenn du Karo mitnimmst.
2: Ich glaube, euren Urlaub.
0: Nein, ich meine, gegeben. Gib eine kleine Kreuzfahrt von Hamburg aus bis nach London und wieder zurück. So, und dann zeigst du ihr einfach mal die Delfine, wenn sie sich so über die Reling beugt. Und dann zeigst du mal die Delfine. Und dann,
2: das, mein lieber Schoto, hätte ich dann gerne schriftlich.
0: Naja, das kann ich dir nicht schriftlich geben. Das reden wir zwei jetzt unter uns. Weißt du, so, das hört ja keiner so.
2: Wenn wir uns, und vor allen Dingen hätte ich dann auch gerne das entsprechende Geld und die entsprechenden Gutscheine.
0: Zahle ich das doch. Ich zahle dir dafür die Reise. Das sind 3 Tage Kreuzfahrt. Dafür, dass du mal ganz kurz jemanden Delfine zeigst.
2: Wer was zahlen will, der muss auch das entsprechende Geld geben, die entsprechenden Gutscheine geben, dass die auch wirksam sind.
0: Was für ein Gutschein?
2: Ja, der Reisegutschein.
0: Nee, ich buche das komplett für dich. Du hast damit gar nichts zu tun. Nur als Passagier.
2: Eine Reisebestätigung, dass alles.
0: Ja, das, wenn du sagst, du machst das, ist das schon. Ja, krieg mal.
2: Das meine ich damit, dass was Schriftliches da ist.
0: So, wir suchen neue Moderatoren.
2: Und Caro nehme ich dann als zweite Person mit.
0: Ja, genau, die nimmst du mit. Also zumindest auf dem Hinweg nimmst du sie mit. Auf dem Rückweg hast du mehr Platz in der Kabine.
1: Du bist toll.
2: Ja, Caro, dann machen wir zusammen London-Urlaub.
1: Auf jeden Fall.
0: Das sollte sich.
1: Und dann kommen wir gemeinsam wieder zurück.
0: Das sollte sie ja nicht erreichen. Ja, klar. Das ist der Sinn und Zweck der Geschichte. Ach ja, na gut, okay. Nee, lass uns über was anderes und Schönes reden. Obwohl, das Hochschul schlecht war, das ist ja gerade nicht mehr so.
2: Dann schlagen wir was vor, Toto.
0: Wir haben deinen Musikwunsch hier. What is Love von Hathaway. Wollen wir den jetzt abspielen?
2: Ja, genau.
0: Wollen wir den jetzt abspielen? Dass wir,
2: ja, am besten.
0: Genau, weil wir müssen ja noch ein bisschen auf unsere Playlist legen, weil Caro hat heute neues Lied mitgebracht, hat es im Kindergarten gelernt und ja. Das muss ich unbedingt auf die Playlist setzen.
1: Also Shoto ärgert sich jetzt schon.
0: Bleibt ruhig dran. Wir füllen dann die 90s Battle Beats Playlist heute Abend wieder. Und ja, mit 2 Titel. Und
2: bewusste Änderung eines Liedes. Shoto, nein, du darfst nicht traurig sein.
0: Ich glaube. Okay, Marc, pass auf. Dein Musikwunsch ist drin. Spiel mal ab. Jetzt gibt's für euch da draußen und für Marc aus Mössingen.
1: Ja. Wow, Respekt und Anerkennung.
0: Genau. What is Love von Hathaway hier in den 90s Battlebeats. Marc, ich wünsche dir ein schönes Wochenende. Bis dann. Ciao, ciao.
1: Ciao.
2: Dankeschön. Tschüss. Schönes Wochenende.
1: Dir auch.

0: hört sich an wie Michael Jackson.
1: Kennst du das noch? Kennst du das noch, was das so war?
0: Michael Jackson Thriller.
1: Nee, das war 90er. Das war, wenn du im 90er in den Kinos warst, war das so ein...
0: Was war mal nochmal?
1: Warte.
0: War das das mit dem Löwen?
1: Nein.
0: Was war das?
1: Das war der THX-Sound.
0: Sagt mir nichts. Hat mir
1: noch nicht. THX, das ist das, wo du so Dolby Surround-mäßig und so, Dolby Atmos und so weiter.
0: Das kenn ich.
1: Ja, genau. Und das war damals so dieses...
0: Das Equipment hier kann das nicht. Ah ja, okay. Ja,
1: boah, das Equipment kann das. Du hast Kopfhörer. Sorry, du müsstest einfach mal die Füße waschen, dann rutscht der ganze Dreck ein Stückchen weit nach und dann werden die Gehörgänge wieder frei.
0: Jetzt,
1: du musst sie nicht jede Woche waschen und du musst sie nicht jeden Monat waschen. Aber dann machst du doch an jeden Monat, wo ein O drin vorkommt.
0: Okay.
1: Oktober, November.
0: Ja,
1: das ist ja.
0: Genau so war es in meinem Kopf. Ja, hat man das gesehen?
1: Ja, das hat man gesehen. Aber es gibt da ganz, ganz viele Geräusche, die kennt man eigentlich nur so ein Stück weit aus den 90ern.
0: Mach mal. Ja.
1: Ja, und?
0: Mein Handy-Klingelton.
1: Ja, genau. Das war Nokia.
0: Ja?
1: Ja, ne? Das Connecting People.
0: Warte mal, was hatte ich für ein Handy? Nokia.
1: Hast du Nokia?
0: 6610.
1: Oh. Mhm. Also ich habe mit 3310, glaube ich, angefangen.
0: Nee, mein erstes Handy war ein Samsung C10G mit einer rausziehbaren Antenne. Das war ein Riesending und ich bin immer durch die Stadt gelaufen, habe das nur an mein Ohr gehalten, habe so getan, als würde ich telefonieren. Ganz smart.
1: Ah, okay. Aber ausgeschaltet sozusagen.
0: Ja, ja.
1: Also, das Schlimme oder Schwierige ist ja, wenn man so tut, wie die ganze bist wichtig so an der Haltestelle so am Telefonieren ist, ja. Und du treffen uns dann, hast du gestern von da gesagt, und dann fängt dein Ding an zu klingeln.
0: Genau.
1: Das ist natürlich dann blamabel.
0: Das ist blöd, geht gar nicht.
1: Ja. Aber gut, wer sollte dich denn auch anrufen?
0: Ja, eben.
1: Du gehst ja eh nicht ran.
0: Vor allem, ja, stimmt.
1: So, also das ist, dich mal ans Telefon zu kriegen oder eine Antwort auf eine Nachricht.
0: Ja.
1: Das ist ja schon, das ist wie so ein Sechser im Lotto. Das
0: ja.
1: Ist so, also wenn du auf eine Nachricht binnen 2 Minuten antwortest, an dem Tag solltest du Lotto spielen.
0: Ja, gell?
1: Das ist wirklich, also das ist schon...
0: Wenn du jetzt nichts kriegst, schmeiß ich die Kugelschreiber an dich. Ja, stimmt.
1: Ja.
0: Aber es geht allen gleich, von daher.
1: Ja, also das, aber du hast keine Priorität.
0: Nope.
1: Irgendwie, ach so.
0: Ich behandle alle gleich. Ich ignoriere alle gleich.
1: Okay. Für was machst du denn Handy?
0: Ein Soda-Handy.
1: Ein Soda-Handy?
0: Ja. Das ist nur Soda.
1: Ist nur Soda. Und dann, lass mich raten, deine Grundgebühren, hast du noch so einen alten Fun-Tarif von Vodafone?
0: Ich darf es ja gar nicht sagen. Ich habe einen alten Unlimited-Tarif.
1: Einen alten Unlimited bedeutet?
0: 14,99.
1: 14,99?
0: Ja.
1: Oh, mit wem hast du da geschlafen, um an den ranzukommen?
0: Der ist alt.
1: Ja, ich will nicht wissen,
0: nein, wie der alt derjenige ist. Nein, der Tarif ist alt.
1: Sondern mit wem? Gab es eine Ausschreibung oder so? Oder?
0: Das ist echt sehr rar. Nee, habe ich schon länger.
1: Hast du schon länger?
0: Ja.
1: Okay. Netz, heute hast du, was hast du, das hast du, okay, hast du ein iPhone?
0: Ja.
1: Hast du, ja,
0: iPhone. Ich bin ein Apfelkind.
1: Ah, okay. iPhone 8 oder was war das?
0: 7. Ja.
1: Ah ja, das war ja das, wo der Support schon vor 4 Jahren ausgelaufen ist.
0: Das hatte noch das Dingens unten für den Daumen, weißt du, diesen Knöppel.
1: Genau. Ja. Deswegen hat sie heute einmal wieder ihren Daumen breit geklopft.
0: Ja.
1: Den Nägel sehen entsprechend aus. Also
0: ihr müsstet
1: das mal sehen, alter Schwede.
0: Ja.
1: Also heute würde ich nicht mit dir ins Bett steigen, also weil wegen den Kratzern auf dem Rücken, also das ist ja... Ich würde auch so nicht mit dir ins Bett steigen, aber...
0: Du hast keine Erfahrung damit.
1: Nee, mit den Dingern nicht.
0: Ja.
1: Aber wenn du die ansetzt, dann bist du ja bis auf Fleisch runter.
0: Mindestens.
1: Ja. Mhm. Da ist.
0: Wollen wir nachher mal testen?
1: Wie heißt das? Gibt es den Horrorfilm? Ich komme jetzt nicht drauf.
0: Als ob du Horrorfilme.
1: Nein.
0: Du, schon wenn du den dir früher aus der Videothek geholt hast.
1: Habe ich mir nicht. Ich habe mir keine Horrorfilme aus der Videothek geholt.
0: Ah. Okay. Warum nicht? Ist nicht dein Genre, oder
1: ist nicht mein Genre, ne?
0: Ah, bist du mal hinten in die FSK 18 gegangen.
1: Ja, und das sind ja die Horrorfilme.
0: Und wehe, es war nicht zurückgespult, Freund. 1,50 Mark hat es gekostet bei uns.
1: Oh ja, genau. Eine Woche. Und du hast es dann nur einen Tag gehabt, also 24 Stunden
0: meistens so. Ja, genau.
1: Also du musstest dir wirklich gucken, okay, welche Filme hast du dir über das Wochenende gezogen, mitgenommen und dann, ja.
0: So war's.
1: Hast du da gesessen, hast es in deinen VHS-Recorder reingesteckt und hast dir den Film reingezogen.
0: Ja, so. Genau.
1: Ja, schön war's. Und dann kam DVD. Und dann musste man nicht mehr zurückspulen.
0: Ist irgendwie an mir vorbeigegangen, weiß ich nicht.
1: DVD hast du nicht?
0: Also doch, ich
1: habe... Sieht ähnlich aus wie CDs. Also das
0: doch,
1: ist, das kennt
0: ja,
1: auf der Alp
0: und
1: nicht.
0: Blu-ray und so. Doch, das habe ich alles geguckt, aber nicht so wie VHS.
1: Du hast das alles geguckt. Das kann man nicht gucken. Das sind dieselben Filme drauf wie auf VHS.
0: Ja, das...
1: Nur, dass du es nicht zurückspulen musst.
0: Ja.
1: Und dass du schneller vorspulen kannst.
0: Oh ja.
1: Du musst nicht immer so, wo das alles so siehst. Wenn eine Kassette eventuell schon, wenn der Film gut war, also gut im Verleihen war, war der ja schon zigmal angeguckt und zigmal zurückgespult und wieder vor und hin, dann hat die Qualität ja extrem gelitten. Ne? So.
0: Ja.
1: Also gerade bei Filmen, wo man öfters mal
0: FSK 18 Abteilungen besuchen muss.
1: Das geht heute viel einfacher. Ne? Heute geht es Streaming, da kannst du überall alle Filme da reinziehen. Und das gab es in den 90ern so nicht.
0: Ja.
1: Aber haben wir es vermisst? Ja, haben wir.
0: Haben wir, ja. Haben wir, genau.
1: So. Aber gut, wir hatten zum Trösten, unsere Diddlemaus hatten wir zum Trösten.
0: Ich nicht.
1: Oh, ich hatte eine riesengroße.
0: Ist nicht
1: aber eine riesen. Doch, die kam.
0: Du auch. Ach, bitte,
1: aber
0: hör doch
1: wirklich,
0: auf, ey.
1: Diesen Meter hoch.
0: Ach, warum?
1: Und die Füße waren. Oh, ich hab sie nicht mehr. Das ist, ich das
0: du
1: so
0: hast
1: schade.
0: Sie nicht mehr, ja, genau. Du
1: Nein,
0: hast
1: ich
0: sie hab, nicht mehr.
1: Ich hab die Diddlemaus nicht mehr. Oh, aber ansonsten, es war so ein schöner Staubfänger. Aber es war knuddelig und
0: das. Ich habe Basketballkarten gesammelt. Warum?
1: Oh mein Gott. Basketballkarten.
0: Ja.
1: Das ist dasselbe Scheiß. Entschuldigung. Das ist dasselbe Blödsinn wie jetzt wieder mit diesen WM-Stickern.
0: Na. Das kann man nicht. Doch, ist genauso.
1: Das ist bei uns jetzt zu Hause eine extrem sehr. Also, Bitcoin ist ein Scheißdreck dagegen.
0: Ja.
1: Also, wenn du sagst, hier, pass auf, okay, ich hol dir zwei Packages von. Oh ja. Da ist aber die.
0: Ich bring dir mal die doppelten, die ich habe, bring ich dir mal mit für dein Album. Wir können ja mal untereinander tauschen.
1: Ich hab kein Album. Aber
0: ja, ich auch nicht.
1: Mein Sohn hat da, und da ist er auch schon wieder am. Ihm fehlen nur noch 300 Paar. Ich sag, Alter,
0: Schwede. Ach, nur noch 300.
1: 327 oder so. Ja. Das, ich weiß nicht, wie viel hat das Album?
0: 720.
1: Oh, da hat er schon die Hälfte geschafft.
0: Okay. Toll.
1: Ja. Und dann hat man sich so viele Packages.
0: Mhm.
1: Also, ich habe das mal bei den Kollegen von Energy Zürich gesehen. Ja, Energy Zürich gesehen. Da war die Aufgabe, dieses Album, also das von letzten WM, voll zu bekommen.
0: Mhm.
1: Und, also erst dann, es gibt so eine Show, erst dann ein Wochenende und so weiter, die müssen halt eine Aufgabe erfüllen. Und wenn sie die Aufgabe erfüllt haben, erst dann das Wochenende. Und da musste halt wirklich das ganze Album, also alle Sticker, und du hast dann alle doppelt, dreifach, vierfach, fünffach.
0: Ja.
1: So, und den einen, da gibt es halt welche, die sind 50.000 Mal gedruckt, dann gibt es welche, die sind nur viermal gedruckt.
0: Die Nummer 69, ich weiß, hört sich jetzt blöd an, aber die Nummer 69.
1: Klar, wir redet hier
0: und
1: über
0: die
1: Fußball.
0: Nummer 6, Entschuldigung.
1: Wir reden hier über irgendwelche Karten und wir versuchen mal Seriosität in die Sendung reinzukriegen. Und dann kommst du wieder mit ja, 69 und 6. Also,
0: das sind wirklich.
1: Ich verstehe das nicht. Ich verstehe das.
0: Ich kann wirklich nichts dazu.
1: Oh ja, ja, genau, du kannst nichts dazu. Das ist
0: Nein.
1: Schon, das ist schon klar. Das ist. Typisch Frau. Dann gibt es jetzt eine Hintergrundmusik dazu.
0: Oh. Die hatten wirklich die besten Musikvideos.
1: Ja, das war richtig
0: toll. Richtig cool.
1: Das war richtig geil,
0: genau. Ja. Und mit so, wie heißt das, wenn man mit so Kaleidoskop und so, toll, wirklich, ja. Richtig cool.
1: Das hast du auch nur gehabt, wenn du die Pille reingeworfen hattest. Alle anderen hatten das nicht, glaube ich.
0: Doch.
1: Erotic, Fred, come to bed. Hier, bei den 90s Battle Beat. Und danach kommen wir zu einem Musikwunsch. Blümchen, Herz an Herz.
0: Vom Manu.
1: Vom Manu aus Blaubeuren.

0: auch so verliebt wie du. Das klingt da vielversprechend, oder?
1: Nee. Okay. Das war da noch so ein junges Ding.
0: Der Monat der Verliebten, es war der Februar, ist ja schon wieder vorbei.
1: Gott sei Dank.
0: Ja. Also dann lieber den Schnittblutag.
1: Oh, bitte.
0: Der war ja ein Monat später, war das?
1: Ja.
0: Ein Monat später, also der Schnitzelblutschocktag.
1: Ja.
0: Da hat der Mann ja wenigstens was davon. So. Bei Valentinstag bist du ja nur am Zahlen.
1: Und die Frau hat was davon.
0: Ja, gut. Ja, ich weiß. Happy Wife, Happy Life.
1: Yes.
0: Aber.
1: So ist das.
0: So, apropos, du hast gesagt, du hast Musik mit. Ich würde sie gerne abspielen, aber ich habe schon ein anderes Titel.
1: Nein.
0: Nein, dann nicht. So, wir haben gesagt, wir legen jeder wieder ein Lied bei uns auf diese Playlist. Wir haben eine 90s Battle Beats Playlist bei Spotify. Also, die könnt ihr gerne abonnieren. Und dann könnt ihr sehen, was wir hier so von Schwachsinn auf diese Liste legen. Jede Woche. Und ist schon einiges drauf. Sind, ja, also mindestens. Also
1: 161 Lieder drauf.
0: Wo hast du das jetzt gelesen? Ich habe die Zahl gerade gesucht, aber ich habe sie nicht. Stand das ganz oben?
1: Nee, oder? Steht ganz vorne.
0: Wo?
1: Vor dem Lied. Nein, du musst runter.
0: Ah, das ist natürlich schlau hier.
1: Das ist schlau.
0: Das ist ein System. Das hätte von mir kommen können. Genau. Also 161 Lieder sind da schon drauf. Da kommt ja ein Stückchen.
1: Ja.
0: So.
1: Genau.
0: Was hast du denn heute mitgebracht?
1: Gut genug von Shirin David und Kitsch Creek.
0: Genau. Aber nicht gut genug, um hier in die Show reinzukommen.
1: Auf jeden Fall.
2: Du bist gut genug.
0: Ernst?
1: Warte.
2: 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Du bist gut genug.
1: Schnarch wenigstens im Takt.
2: Du bist gut genug.
0: So langsam kann ich nicht. Dann hört mein Herz auf zu schlagen.
1: Dann schnarch. Bitte schnarch im Takt. Warte.
0: Da rollen sich die Zehennägel ja nach unten. Also rundherum um den Zeh.
1: Sind die bei dir schon?
0: Ja, aber weil du jede Woche mit so einem Scheiß ankommst.
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3: Ja. 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
0: Ist das denn nicht dein Ernst?
1: Doch.
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0: Müssen wir das durchspielen? Nein.
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0: Oh, da kann man das ist doch keine Musik.
1: Mach mal lauter, dass man dich nicht mehr hört.
0: Das ist doch keine Musik.
1: Klar,
0: das ist
1: jetzt still.
0: Das ist eine Kriegserklärung.
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0: Also sowas krieg ich auch hin. Ein bisschen KI und dann los geht's.
1: Nein, du nicht.
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0: Also ihr müsst ja nicht alle Lieder durchhören. Ne? Also das Lied 161 oder so müsst ihr nicht hören. Könnt ihr überspringen.
2: Du bist gut genug.
0: Oh, Alter, haben sie was abge... Ist doch bestimmt von deinem Hund, oder? Wie kommt man als Mann denn so hoch?
1: Nur weil du das nicht kannst, heißt das doch nicht, dass andere...
0: Ja, ich bin ja okay, nur hoch. Ich habe alles noch an
1: Mann,
0: mir...
1: Ja.
0: Alles an mir dran. Ist das denn nicht der Ernst?
1: Doch, halt die Ziraffeln.

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2: Genau so fühle ich mich. Genau so.
3: Du!
2: Ist es jetzt fast vorbei?
3: Für dich ist es fast vorbei, ja. Ja.
2: Waren die, wo die das, den Song veröffentlicht haben, waren die das schon fertig? Oder war das noch so ein Rohentwurf?
3: Ich kann dich nicht hören.
2: Gottes.
3: Ich sehe, dass deine Lippen sich bewegen, aber ich kann dich nicht hören.
2: Nee, bei dem Tinnitus, den wir hier gerade unseren Hörern anbieten, ist das klar, dass wir das nicht hören. Also, Lied 161 bei uns auf der Playlist, müsst ihr nicht, könnt ihr überspringen. Das müsst ihr überspringen. Könnt ihr überspringen. Solltet ihr überspringen. Für Risiken und Nebenwirkungen.
3: Du böser Mann.
2: So, das ist Like a Prayer. Das ist von Afro House und das ist das, was ich heute drauflege. Das können wir hören. Das sind 160 und jetzt ist Ruhe, wird nicht reingequatscht. Nein, wir können es nicht nochmal ausspielen. Wir haben es heute schon mal im Schuh gespielt. Das kostet das Strafe.
3: Hoffentlich.

0: Das war geil. Das war richtig, richtig, richtig, richtig, richtig, richtig, richtig, richtig mega geil, finde ich.
1: Ich halte mich raus. Aus Prinzip.
0: Ja. Mir zuzustimmen.
1: Geht gar nicht.
0: Das kannst du nicht. Das nee. Kriegst du nicht über deine
1: Auf keinen Fall. Dann.
0: So. Wenn wir schon mal so ein bisschen bei Chill Out sind, bei ruhigen Sommerbeats, bleiben wir dabei.

0: komm, sag mir.
1: Ja, ich habe mir auch nicht überlegt, dass ich sabber beim Schlafen.
0: Machst du die Pfütze dann wieder weg im Studio, oder? Das ist einfach mal so ein bisschen Chill-Out, Sommer-Remix, so. Weißt du, du sitzt im Strandkorb oder in deinem Liegestuhl, ein Cocktail in der Hand.
1: Ich bin eingeschlafen, bis ich den Cocktail angehoben. Narkolepsie habe ich da bei dem Lied.
0: So schlimm ist es nicht.
1: Nee, schlimmer. Ich habe es noch nett ausgedrückt.
0: Ja, okay. Möchtest du ein bisschen mehr Beat?
1: Bitte.
0: Ein bisschen mehr Beat?
1: Bitte.
0: Ein bisschen mehr Beat?
1: Ja.
0: Dann gibt es ein bisschen mehr Beat. Sound aus San Francisco. Global DJs. Und das Ganze in der Extended Version. Ja, Extended Version. Lassen wir es in der Extended Version.
1: Läuft.
0: So, wir haben noch 9 Minuten. Dann habe ich Feierabend. Und bin nicht los. Ach, ist das toll. Dass ich Feierabend habe.
1: Ich kann dich hören.

0: haben.
1: Oh, das war wieder anstrengend.
2: Ja, Mann. Wenn noch ein fettes Kind seine Nase an die Scheibe drückt, lasse ich Arme auf.
0: Leute, habt ihr vorhin die Frau in dem rosanen Kleid gesehen?
2: Die sah aus wie eine Presswurst.
3: Da kriegt man Appetit.
1: Die fette Kuh.
4: So, das waren sie. Das waren 3 Stunden 90s Battle Beats.
5: Du hast es geschafft.
4: Live aus dem Gläsernstuhl. Ja, ich hab's geschafft. Wir sagen ciao, ciao, Winke, Winke. Bis nächsten Freitag.
5: Ciao.

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